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0: zögerst du?
1: Ich weiß es nicht.
0: Ich kenne ein ganz tolles Mädchen. 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

0: Matata?
1: Ja, wir leben danach.
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2: Weil es danach immer viel schöner ist als vorher.
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weiß, die Beschränktheit der Hyänen ist bestimmt alles andere als klein. 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

0: Ich lasse euch schon nicht aus, ihr dämlichen Viecher. Der Lohn ist euch sicher an dem Tag, wenn das Recht triumphiert und mich endlich von Knechtschaft befreit. Seid bereit!
1: Ja, seid bereit! Wir sind immer bereit. Für was?
2: Für den Tod des Königs.
1: Wieso, ist er krank?
3: Nein, du Null, wir bringen ihn um. Und Simba auch.
4: Tolle Idee, wer braucht schon einen König?
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1: aber
2: geben.
1: Aber du hast doch...
2: Ich werde König sein. Haltet zu mir. Und ihr werdet nie wieder Hunger leiden.
1: Ja, klasse. Lang lebe der König.

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1: Im Studio Holger Dilk. Der erste Finalist der Fußball-WM steht fest. Europameister Spanien hat sich das Endspiel-Ticket gesichert. Gegen Top-Favorit Frankreich haben die Spanier stark verteidigt und am Ende 2:0 gewonnen. Ein Platz ist für das Endspiel am Sonntag noch zu vergeben. Um den kämpfen heute Abend im zweiten Halbfinale England und Titelverteidiger Argentinien. Bürokratie abbauen, das hat sich die schwarz-rote Bundesregierung von Anfang an auf die Fahnen geschrieben und jetzt soll das nächste Maßnahmenpaket beschlossen werden. Laut Digitalminister Wildberger sollen Bürger und Unternehmen dadurch um 600 Millionen Euro entlastet werden. Gisa Weber.
2: Unter anderem ist weniger Papierkram und dafür mehr Digitalisierung in Krankenhäusern und Arztpraxen geplant. Dazu sollen weitere Maßnahmen kommen. Ein erstes Maßnahmenpaket war schon im Januar auf den Weg gebracht worden. Insgesamt will die Bundesregierung die Bürokratiekosten in Deutschland bis 2029 um ein Viertel oder aber um 16 Milliarden Euro pro Jahr senken.
1: Lebensmittel sind in Deutschland seit 2020 über ein Drittel teurer geworden, das zeigen laut Rheinischer Post Zahlen des Landwirtschaftsministeriums. Damit liegt der Anstieg weit über der allgemeinen Inflation. Besonders groß war der Preissprung bei Geflügel, Eiern und Milchprodukten. Die Deutsche Bahn hat immer mehr mit Sabotage zu kämpfen. Dieses Jahr wurden von Januar bis Juni 2200 Fälle gezählt. Das geht aus einem internen Lagebericht hervor, berichtet die Bild-Zeitung. Imme Kasten.
3: Brandstiftung, durchgetrennte Kabel oder geklautes Metall. Sabotagefälle wie diese sorgen immer mehr für Probleme im Bahnverkehr. Bei den Fallzahlen gibt's ein Plus von 7% im Vergleich zum letzten Jahr. Unter den dann gesperrten Zugstrecken, den Zugausfällen und Verspätungen leiden dann die Fahrgäste und auch der Güterverkehr. Zuletzt hatten mutmaßliche Brandanschläge die Strecken Hamburg-Cuxhaven und Köln-Düsseldorf zeitweise lahmgelegt.
1: Kanzler Merz sieht das Land beim Hochwasserschutz auf dem richtigen Weg. Das sagte er bei einer Gedenkfeier zur Flutkatastrophe in Rheinland-Pfalz und Nordrhein-Westfalen vor 5 Jahren. Kein Mensch darf in unserem Land allein bleiben mit der Furcht vor Katastrophen und Naturgewalten, so Merz. Donald Trump will den Iran zurück an den Verhandlungstisch zwingen. Der US-Präsident droht mit Angriffen auf Kraftwerken und Brücken im Land, falls die Friedensgespräche nicht vorankommen. Der Iran sieht in der Blockade ihrer Häfen wiederum einen Verstoß gegen das gemeinsame Rahmenabkommen.

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1: Im Studio Holger Dilk. Riesiger Jubel in Spanien, Schockstarre in Frankreich. Die Spanier haben die Franzosen im Halbfinale der Fußball-WM mit 2:0 geschlagen und stehen im Endspiel. Finn Riebesel, Freundlieb.
2: Für viele Experten war es schon das vorgezogene Finale. Und Europameister Spanien marschierte am Ende fast ungehindert durch. Die Franzosen, bis dahin eigentlich der Top-Favorit auf den Titel, fanden überhaupt keine Lösungen und bissen sich immer wieder an der spanischen Weltklasse-Defensive die Zähne aus. Ein Beispiel, Kylian Mbappé stand häufiger im Abseits, als er am Ende aufs Tor schoss. Die Spanier zeigten sich dagegen eiskalt vor dem Tor. Spaniens Gegner wird heute Abend ermittelt, dann trifft Argentinien auf England.
1: Heftige Unwetter mit Sturmregen und Hagel haben Teile Süddeutschlands getroffen. In Nürnberg wurde ein Mensch durch einen umstürzenden Baum verletzt. Bei der Leitstelle gingen innerhalb weniger Stunden rund 3000 Notrufe ein. Auch heute warnt der Deutsche Wetterdienst vor allem am Alpenrand vor schweren Unwettern. Weniger Papierkram, weniger Bürokratie, das ist das Ziel der Bundesregierung. Heute sollen weitere Maßnahmen auf den Weg gebracht werden. Unter anderem geht es darum, Arztpraxen und Krankenhäuser stärker zu digitalisieren. Bundesdigitalminister Wildberger sagte in der ARD.
3: Wir kennen alle noch den rosa Zettel, wenn wir die Überweisung haben beim Arzt. Das wird dann über Zeit jetzt auch Geschichte werden. Das geht auch digital. Dann können auch die Unterlagen auch ausgetauscht werden digital. Und statt dass wir dann Papier durch die Gegend tragen, das ist mal ein ganz praktisches Beispiel. Heute, an diesem Tag, werden wir nochmal ein Gesamtpaket in Höhe von 600 Millionen Euro verabschieden.
1: Donald Trump will den Iran zurück an den Verhandlungstisch zwingen. Der US-Präsident droht mit Angriffen auf Kraftwerken und Brücken im Land, falls die Friedensgespräche nicht vorankommen. Der Iran sieht in der Blockade ihrer Häfen wiederum einen Verstoß gegen das gemeinsame Rahmenabkommen. Lebensmittel sind in Deutschland seit 2020 über ein Drittel teurer geworden. Das zeigen laut Rheinischer Post Zahlen des Landwirtschaftsministeriums. Damit liegt der Anstieg weit über der allgemeinen Inflation. Besonders groß war der Preissprung bei Geflügel, Eiern und Milchprodukten.

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1: Im Studio Holger Dilk. Papierstapel und lange Wartezeiten sollen der Vergangenheit angehören. Die Bundesregierung will heute weitere Schritte beim Bürokratieabbau beschließen. Geplant sind mehr digitale Lösungen und weniger Hürden in vielen Bereichen, zum Beispiel bei großen Infrastrukturprojekten. Als Beispiel nennt Digitalminister Wildberger in der ARD die neue Megachip-Fabrik in Dresden, die gerade eröffnet wurde.
2: Die ist gebaut worden in 3 Jahren und das ist schon ein ziemlich komplexes Projekt. Das heißt, es geht auch mit Tempo. Das muss natürlich zur Regel werden. Und dazu schaffen wir jetzt die notwendigen Voraussetzungen, dass die Genehmigungen auch schneller laufen und dass dann auch während des Baus bestimmte Dinge einfacher gestaltet werden können. Und dann kommt es natürlich auch auf die Umsetzung lokal vor Ort an.
1: Sturm, Regen und Hagel haben vor allem in Süddeutschland für zahlreiche Einsätze gesorgt. Besonders betroffen war die Region um Nürnberg. Ein Mensch wurde dort von einem umstürzenden Baum verletzt. Straßen verwandelten sich teils in reißende Flüsse. Am Nürnberger Flughafen musste der Betrieb zeitweise eingestellt werden. Donald Trump will den Iran zurück an den Verhandlungstisch zwingen. Sollten die Friedensgespräche nicht vorankommen, wird es für Teheran kommende Woche richtig schlimm, so der US-Präsident. Er droht mit Angriffen auf Kraftwerke und Brücken im Land. Der Iran sagt wiederum, die USA haben das gemeinsame Rahmenabkommen ruiniert, vor allem mit der jetzt wieder aufgenommenen Blockade iranischer Schiffe und Häfen in der Straße von Hormuz. Die Deutsche Bahn hat immer mehr mit Sabotage zu kämpfen. Laut Bild-Zeitung gab es von Januar bis Juni schon 2200 Fälle wie Brandstiftung, durchtrennte Kabel oder Metalldiebstahl. Ein Plus von 7% im Vergleich zum vergangenen Jahr. Darunter leiden nicht nur Fahrgäste, sondern auch der Güterverkehr. Der erste Finalist der Fußball-WM steht fest. Europameister Spanien hat sich das Endspiel-Ticket gesichert. Gegen Top-Favorit Frankreich haben die Spanier stark verteidigt und am Ende 2-0 gewonnen. Ein Platz ist für das Endspiel am Sonntag noch zu vergeben. Um den kämpfen heute Abend im zweiten Halbfinale England und Titelverteidiger Argentinien.

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1: Nein, nein, nein, ich bin kein Spatz. 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
1: Wie? Nein, das hab ich noch nicht.
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2: 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Ich bin die Mächtigste.
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1: Oh, das ist ja furchtbar.
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0: Sag mal, Junge, weißt du auch, dass ich mich sogar hässlich machen kann?
1: Ja? Na, das ist aber wirklich ein Kunststück. Ich wollte sagen...
0: Wollen wir wetten?
2: Siehst du, ich habe gewonnen. Sehe ich jetzt nicht saumäßig aus, so richtig unsympathisch?
1: Nein.
0: Doch, doch, Madame. 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Pass auf.
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0: Es war einmal in einem weit entfernten Land, da lebten zwei beste Freunde in benachbarten Häusern. Ihre Namen waren Kai und Gerda. Kai und Gerda pflanzten beide eine Rose in ihren Vorgarten, um sich gegenseitig ihre Zuneigung zu zeigen. Die Rosen sollten mit ihnen gemeinsam wachsen. Als der Herbst zu Ende ging und der Winter kam, wurde die ganze Stadt mit Schnee bedeckt. In den kalten Winternächten waren der größte Spaß für Kai und Gerda die Märchenstunden mit Kais Großmutter.
1: »Wo kommen der Schnee und die Kälte her?«,
0: fragte Gerda.
2: »Von sehr weit weg«,
0: antwortete die Großmutter und begann, ihre Geschichte zu erzählen.
2: Es war einmal ein Königreich, das von Schnee und Eis bedeckt war.
0: Die Schneekönigin lebte alleine in ihrem Schloss aus Eis, das sie selber mit ihrer Magie geschaffen hatte. Die Schneekönigin war wunderschön und so pur wie Eis. Aber die Schneekönigin hatte ein kaltes Herz und sie hatte viele magische Objekte in ihrem eisigen Schloss versteckt. Der Eisspiegel war eines dieser Objekte. Durch den Eisspiegel beobachtete die Schneekönigin alles, was in der Welt vor sich ging. In diesem Moment sah Gerda die Schneekönigin vor dem Fenster.
1: Kai, Großmutter, es ist die Schneekönigin. Sie beobachtet uns durch das Fenster.
3: Das ist bestimmt nur die Katze, die in der Kälte friert.
1: Kann die Schneekönigin wirklich hierher kommen?
3: Lass es sie doch versuchen. Ich würde sie so schnell in den Kamin schubsen, dass sie schmelzen und zur Wasserkönigin werden würde.
0: Durch den Eisspiegel sah die Schneekönigin ihnen zu und hörte Kais Worte.
2: So, so. Du wirst mich in den Kamin werfen und mich zur Wasserkönigin machen, ja?
0: Eiskristalle, fliegt durchs Land. Findet diesen Jungen und macht seine Augen und sein Herz zu Eis. Lasst seinen Blick auf alles eisig sein und alle Liebe aus seinem Herz verschwinden, befahl die Schneekönigin ihren Eiskristallen. Plötzlich begann ein Schneesturm vor Gerdas Haus. Die Eiskristalle wirbelten auf Gerda zu. Kai öffnete das Fenster, da er neugierig war und sehen wollte, was vor sich ging. Gerda schrie,
1: Kai, stopp!
0: Aber es war zu spät.
3: Ah, etwas hat mein Auge gestochen. Ah, mein Herz!
0: In diesem Moment wurde der Fluch der Schneekönigin wahr und die Eiskristalle drangen in Kais Augen und Herz ein und verwandelten ihn in einen anderen Menschen. Gerda fragte ihn, was passiert war, aber Kai schrie sie an.
3: Nichts, mir geht's gut. Lass mich in Ruhe.
0: Das war seltsam. Kai war noch nie so unfreundlich zu Gerda gewesen. Sie konnte nicht verstehen, warum er sich plötzlich so verhielt. Am nächsten Morgen war Kai immer noch so schlecht gelaunt. Als Kai seinen Schlitten in den Garten zog und Gerda ihn fragte, wo er hinging, maulte er sie wieder an. Er sprang auf seinen Schlitten und fuhr davon. Gerda lief ihm nach, aber konnte ihn nicht erreichen. Plötzlich tauchte die Schneekönigin aus dem Nichts auf ihrem Schlitten auf und Kai folgte ihr. Gerda war so erstaunt und sie konnte nichts tun, als sie beide aus ihrer Sicht verschwanden. Die Schneekönigin nahm Kai mit zu ihrem Eisschloss. Gerda verbrachte Tag um Tag an ihrem Fenster und wartete darauf, dass Kai wiederkam. Tage und Monate vergingen und schließlich war der Winter vorbei, aber Kai war noch immer verschwunden. Als sie es nicht mehr aushalten konnte, beschloss Gerda, Kai suchen zu gehen. Sie nahm den Spiegel, den ihre Großmutter ihr hinterlassen hatte, und ging hinaus ins Land, um ihren besten Freund zu finden. Gerda kam durch viele Städte und fragte jeden, an dem sie vorbeikam, ob sie Kai gesehen hatten. Schließlich kam sie am Ufer eines Flusses an. Sie sah sich um, aber es war niemand zu sehen, den sie nach Kai fragen konnte. Sie fragte den Fluss, aber bekam keine Antwort. Plötzlich landete eine Möwe neben ihr.
1: »Der Fluss kann dir sicher helfen, aber zuerst musst du ihm ein Geschenk machen.«
0: Gerda nahm ihre liebste Halskette hervor und legte sie auf die Wasseroberfläche. Plötzlich geschah etwas Wunderliches und aus dem Nichts erschien ein Boot direkt vor ihr. Gerda dachte sich, dass dem Fluss ihr Geschenk gefiel und dass er ihr einen Gefallen tun wollte. Sobald sie in das Boot stieg, begann es von alleine loszufahren. Das Boot brachte Gerda ans andere Ufer. Sie fand sich in einem wunderschönen Garten wieder, der in allen Farben des Regenbogens strahlte. Gerda hatte noch nie einen so traumhaften Garten gesehen. Aber etwas fehlte. Die Blumen dufteten nicht. Auf der anderen Seite des Gartens sah sie eine Frau auf sie zukommen. Sie war die Besitzerin des Gartens.
4: »Willkommen, mein hübsches Mädchen!«
0: Sie begrüßte Gerda mit einem breiten Lächeln. Und plötzlich merkte sie, dass sie die Blumen in ihrem Garten wieder riechen konnte.
4: »Es tut mir leid, dass ich ohne Erlaubnis Ihren Garten betreten habe,« sagte Gerda. »Das ist in Ordnung. Komm, meine Liebe. Ich bin froh, dass du da bist. Es ist so lange her, dass mich jemand besucht hat. Aber sage mir, was machst du hier so ganz alleine?«
0: Gerda erzählte der Blumenfrau, dass sie ihren Freund Kai suchte und fragte, ob sie ihn gesehen hatte. Aber die Frau sagte, dass Gerda die einzige Person war, die sie seit langem gesehen hatte.
4: »Wirklich? Dann muss ich mich wieder auf den Weg machen. Ich muss Kai so bald wie möglich finden.«
0: Die Blumenfrau wollte nicht, dass Gerda ging, also erfand sie eine Ausrede.
4: »Hast du Kai gesagt? Lass mich überlegen. Vielleicht habe ich ihn doch gesehen.«
0: Gerda erzählte die ganze Geschichte. Und als die Blumenfrau den Namen der Schneekönigin hörte, war sie sehr besorgt.
4: »Die Schneekönigin? Dass sie bloß von hier wegbleibt, das kalte Ding. Wegen ihr haben meine Blumen seit Jahren nicht mehr geduftet.«
0: Plötzlich wollte die Frau Gerdas Haar kämmen. Gerda verstand nicht, warum, aber die Blumenfrau gab nicht nach. Gerda wusste nicht, dass sie einen verzauberten Kamm benutzte. Der verzauberte Kamm ließ Gerda alles vergessen, was sie wusste. Nur ihre Freude blieb ihr. Aber die Blumenfrau war nicht bösartig. Sie war nur einsam und wollte, dass Gerda bei ihr blieb. Als Gerda aus tiefem Schlaf aufwachte, konnte sie sich an nichts erinnern. Nicht einmal, warum sie da war oder wie sie dorthin gekommen war. Aber als sie die Rosen auf dem Hut der Frau sah, begann sie sich zu erinnern. Keine Magie konnte die Kraft wahrer Liebe besiegen. Gerda wusste nicht, wie lange sie in diesem Garten gewesen war, aber plötzlich kamen alle ihre Erinnerungen zurück. Sie kehrte sofort zum Flussufer zurück. Das Boot war noch immer da, aber sie wusste nicht, wohin und was sie tun sollte. In diesem Moment flog eine Krähe über sie hinweg. Es war, als wollte sie Gerda etwas mitteilen. Also folgte sie der Krähe. Sie lief der Krähe für eine Weile nach, bis sie das Eismeer erreichten. Mitten im Eis steckte ein Piratenschiff, das seit langem dort gewesen sein musste. Die Krähe flog zu dem Schiff und setzte sich nieder. Gerda folgte ihr in ihrem Boot und kletterte auf das Schiff.
4: »So komme ich also zum Schloss der Schneekönigin mit diesem Piratenschiff?«
0: Piraten erschienen an Deck und einer von ihnen, ein Piratenmädchen, kam auf Gerda zu.
5: »Du gehst, wo immer wir hingehen. Und das ist nirgendwo.«
0: Zur gleichen Zeit versuchte die Schneekönigin Kai, alles aus seiner Vergangenheit vergessen zu lassen. Sie hatte Erfolg, bis zu einem gewissen Punkt. Aber was auch immer sie tat, Gerda verschwand nicht aus Kais Gedächtnis.
5: »Gerda? Ah, Gerda? Bald wird dein Herz zu Eis werden und du wirst dich an nichts mehr erinnern.«
0: Als das Piratenmädchen hörte, dass Kai im Schloss der Schneekönigin gefangen war, sagte sie Gerda, dass sie ihn besser vergessen sollte, da es keinen Weg gab, ihn von dort zu befreien.
1: »Ich werde ihn nicht vergessen. Er ist mein bester Freund«, antwortete Gerda.
0: Das Piratenmädchen konnte Gerdas Hartnäckigkeit nicht verstehen. Sie wollte, dass Gerda bei ihr blieb und ihre Freundin würde. Aber Gerda war fest entschlossen, Kai zu finden.
1: »Ich werde ihn retten, koste es, was es wolle.«
0: Weil sie keine Freunde hatte, war das Piratenmädchen von Gerdas Entschlossenheit beeindruckt und beschloss, ihr zu helfen. Am nächsten Morgen, als die Sonne aufging, brachte sie Gerda ein Rentier. Es war das schnellste Rentier im ganzen Schneekönigreich und sie würde Gerda den Weg weisen.
1: »Versprich mir, dass du diese eisige Hexe besiegst. Damit wirst du auch unser Schiff retten.«
6: »Ich verspreche es. Ich werde dir den Gefallen zurückzahlen«,
0: antwortete Gerda. Gerda ritt auf dem Rentier davon. Sie musste herausfinden, wie sie die Schneekönigin besiegen konnte. Das Rentier würde es ihr zeigen. Nach langer Reise hatte sie den Nordpol erreicht. Ein weiser alter Mann begrüßte sie.
7: »So, du hast also endlich den Spiegel mitgebracht.«
0: Gerda verstand nicht, woher der Mann von ihrem Spiegel wusste. Aber sie wusste, dass sie am richtigen Ort war. Also nahm sie ihren Spiegel hervor und zeigte ihn dem Mann.
1: »Ich soll die Schneekönigin hiermit besiegen?«
7: »Dies ist ein magischer Spiegel. Er zeigt dir die Wahrheit und nichts als die Wahrheit. Sogar, wenn sie tief im Innern versteckt ist.«
0: Da nichts stärker war als wahre Liebe, war die wahre Stärke in uns allen Liebe. Dank des Waisenmannes fand Gerda heraus, wer die Schneekönigin war. Wenn sie die Wahrheit ans Licht bringen konnte, konnte sie ihn besiegen. Denn früher war die Schneekönigin ein warmherziges Mädchen gewesen, mit einem Herzen voller Liebe. Wo immer sie den Fuß hinsetzte, würden Blumen sprießen und ihre Augen strahlten heller als die Sonne. Sie war ein außergewöhnliches und fröhliches Mädchen namens Lila. Aber alle dachten, sie wäre eine kleine Hexe und niemand wollte mit ihr spielen oder auch nur mit ihr reden. Weil sie so alleine war, wurde Lila sehr traurig und bitter. Sie begann jeden und alles um sie herum zu hassen, bis sie eines Tages einen Wunsch äußerte.
1: »Jeder, der zu mir gemein ist, soll zu Eis erstarren.«
0: Dann baute sie ein Schloss ganz aus Schnee und Eis und lebte darin, weit entfernt von der Stadt, ganz alleine und ohne Liebe und Freunde. Gerda kam am Schloss der Schneekönigin an und trat ein. Sie sah Kai in einer Ecke, wie er eine Eisskulptur baute.
1: »Da bist du ja! Ich habe dich gefunden!« »Kai, ich bin's, Gerda! Erinnerst du dich nicht?«
0: Kai sah Gerda an, aber er erkannte sie nicht.
8: »Sein Herz, wie alles andere hier, ist zu Eis erstarrt.«
0: Gerda achtete nicht auf das, was die Schneekönigin sagte.
8: »Lass ihn los! Er gehört jetzt zu mir! Ich werde dich auch zu Eis erstarren lassen!«
1: »Nein, das wirst du nicht!« »Kai, ich liebe dich!«
0: Kai begann sich langsam zu erinnern.
7: »Gerda! Ja, ich erinnere mich!«
0: Wütend schwang die Schneekönigin ihren Zauberstab und der Eisfluch entfaltete sich aus seiner Spitze. In diesem Moment nahm Gerda ihren Spiegel heraus und hielt ihn gegen den Fluch. Als der Fluch den Spiegel traf, verschwand er. Und der Moment war gekommen. Die Schneekönigin sah in Gerdas Spiegel, aber sie sah nicht sich selber, sondern das Gesicht eines kleinen Mädchens, Lilas Gesicht. Plötzlich wurde die Schneekönigin wieder zu dem lieben und netten Mädchen, das sie früher gewesen war. Sie war wieder Lila.
6: »Vielen Dank. Jetzt weiß ich wieder, wer ich wirklich bin. Und ich bin wieder frei. Lebe wohl.«
0: Kai und Gerda sahen einander an und lächelten. Von jetzt an würden sie nie wieder getrennt sein und sie würden zusammen weiterwachsen. Genau wie die Rosen, die sie in ihren Vorgärten gepflanzt hatten.

0: So schnell du kannst. Keiner kann mich fangen, denn ich bin der Lebkuchenmann.
1: Der Lebkuchenmann ist so lange gelaufen, dass die Jahreszeit zum Winter geworden war. Und es war Weihnachtszeit. Ein riesiger, glitzernder Weihnachtsbaum ist mitten in der Stadt aufgestellt worden.
0: Das ist meine Lieblingszeit im Jahr, der Weihnachtstag.
1: Der Lebkuchenmann rannte zwischen den Geschenkpaketen, die unter dem Baum lagen, hin und her und sah eine kleine Bäckerei vor sich. Als er sich der Bäckerei näherte, war er fassungslos, denn im Fenster stand ein Lebkuchenmädchen frisch aus dem Ofen. Damals verliebte sich der Lebkuchenmann in das Lebkuchenmädchen.
0: Oh, was für ein schönes Lebkuchenmädchen! Und diese Augen!
1: Als ein kleiner Junge in der Bäckerei das Lebkuchenmädchen kaufen wollte, konnte der Lebkuchenmann nicht anders, als zu versuchen, ihn zu stoppen. Also begann er wieder zu rennen. Der Bäcker wollte das Lebkuchenmädchen in eine Papiertüte stecken und sie dem Kind geben. Als der Lebkuchenmann hereinkam, nahm er die Schaufel des Bäckers.
2: Na, was machst du da? Lass mich in Ruhe.
1: Als der Lebkuchenmann die Schaufel des Bäckers auf die mit Mehl gefüllte Theke knallte, waren das Gesicht des Bäckers und des Kindes voller Mehl. In diesem Moment fiel das Lebkuchenmädchen auf den Tresen. Der Junge wollte dieses fangen, aber der Lebkuchenmann sprang so stark, dass er das Mädchen erwischte und auf den Kopf des Jungen und von dort auf den Boden sprang. Der Lebkuchenmann und das Mädchen rannten also zusammen los.
0: Mein Lebkuchen ist weg. Mein Lebkuchen ist weggelaufen.
1: Die Schaufel des Bäckers wartete nicht und ging ihnen nach.
2: Ich krieg dich schon. Komm her.
3: Lauf so schnell du kannst, Bäckerschippe. Aber du kannst uns nicht einholen, denn wir sind die Lebkuchenmännchen.
1: Bei diesem kalten Wetter mit flockigem Schnee liefen der Lebkuchenmann und das Mädchen voraus und die Schaufel des Bäckers hinterher. Und in diesem Moment bemerkte sie ein Teddybär auf dem Schoß eines Kindes.
4: Diese köstlichen Lebkuchen. Oh, halt dich fest, ich fang dich auf. Uhu!
3: Lauf so schnell du kannst, Teddybär. Eine Bäckerschaufel versucht schon, uns zu fangen. Aber du kannst es auch nicht schaffen, denn wir sind die Lebkuchen.
1: Während eine Bäckerschaufel und ein Teddybär dem Lebkuchenmann und dem Mädchen hinterherjagten, nahm ein Schneemann mit rundem Kopf ihre Spur auf.
5: Oh, zwei Lebkuchen. Ihr seid aber köstlich. Ich fange euch und werde euch essen.
3: Lauf so schnell du kannst, Schneemann. Eine Bäckerschaufel und ein Teddybär versuchen schon, uns zu fangen. Aber ihr könnt uns nicht fangen, denn wir sind die Lebkuchen.
1: Die beiden Lebkuchen ganz vorn, dann die Schaufel des Bäckers, der Teddybär und der Schneemann ganz hinten eilten zum Weihnachtsbaum. In diesem Moment kamen sie an einer alten Frau vorbei, die Süßigkeiten verkaufte. Als eine der Süßigkeiten auf der Theke der Frau zwei Lebkuchen vorbeigehen sah, folgte sie ihnen auch.
6: Ich würde lieber das Lebkuchenmädchen essen. Wartet auf mich, ich komme!
4: Dann lauf so schnell du kannst, Zuckerstange. Eine Bäckerschaufel, ein Teddybär und ein Schneemann versuchen es schon, uns zu fangen. Aber ihr könnt uns nicht fangen, weil wir sind die...
3: Lebkuchen!
1: Die Schaufel des Bäckers, der Teddybär, der Schneemann, die Zuckerstange folgten immer noch den beiden Lebkuchen.

0: Doch in diesem Moment fuhr ein großer Schneepflug über den Lebkuchenmann und das Mädchen.
1: Uah, ein Schneepflug! Pass auf, mein Pfefferkuchen!
0: Die Schaufel des Schneepflugs schaufelte den Schnee so tief, dass der Lebkuchenmann und das Mädchen auch in den Schnee fielen. Die Schaufel des Bäckers, der Teddybär, der Schneemann und die Zuckerstange waren sehr überrascht, als sie plötzlich verschwanden. Ein heller Stern in der Spitze des Weihnachtsbaums sah den Lebkuchenmann und das Lebkuchenmädchen in kurzer Zeit unter dem Schnee hervorkommen. Hey, hey, ihr zwei Lebkuchen. Ich glaube, ihr braucht meine Hilfe. Ich kann euch retten, wenn ihr wollt.
1: Aber was ist, wenn du uns auffrisst?
0: Keine Sorge, mein Magen ist schon voll. Ich sage lieber nicht, dass ich Hunger habe. Der helle Stern beugte die Spitze des Weihnachtsbaums in Richtung der Schaufel des Autos. Also sprangen der Lebkuchenmann und das Lebkuchenmädchen hinein und klammerten sich an die Arme des Sterns.
2: So hoch! Oh, ist das kalt!
0: Als die Bäckerschaufel, der Teddybär, der Schneemann und die Zuckerstange sahen, dass die Lebkuchen auf der Spitze des großen Weihnachtsbaums waren, gaben sie die Jagd nach ihnen auf.
2: Wir können die Spitze des Weihnachtsbaumes nie erreichen.
0: Es wurde immer kälter und kälter. Der Lebkuchenmann und das Lebkuchenmädchen saßen zitternd auf der Spitze des Weihnachtsbaums. Du siehst so kalt aus. Ich kann dich aufwärmen, wenn du willst.
1: Wirklich? Aber wie?
0: Das Innere meines Mundes ist so warm.
1: Was? Nein, friss uns nicht!
0: Der helle Stern wollte gerade den Lebkuchenmann und das Mädchen fressen, als der Weihnachtsmann und die Rentiere am Himmel erschienen.
1: Santa? Santa! Hey!
0: Der Lebkuchenmann und das Lebkuchenmädchen sprangen in den Schlitten vom Weihnachtsmann. Obwohl der helle Stern versuchte, mit seinen Armen zu greifen, konnte er sie nicht aufhalten. Die Lebkuchen waren überglücklich, als sie im Schlitten schwebend ihr Leben retten konnten.
1: Flieg so schnell du kannst! Selbst eine Bäckerschaufel, ein Teddybär, ein Schneemann, eine Zuckerstange und ein heller Stern können uns nicht einholen! Weil wir die Lebkuchen sind!
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3: Ho, ho, ho!

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0: Wir kommen an ein hohes Gras.
1: Wir können nicht oben drüber, wir können nicht unten durch. Wir können nicht außen herum, wir müssen mitten durch.
0: Wir schneiden das Gras mit dem Schwert ab.

0: Wir kommen an einen breiten Fluss.
1: Wir können nicht oben drüber, wir können nicht unten durch. Wir können nicht außen herum, wir müssen mitten durch.
0: Wir müssen durchschwimmen.

0: Esmond und Zingi. Es war einmal eine Königsfamilie in einem glücklichen, schönen Königreich. Der König und die Königin hatten einen Sohn Esmond und eine Tochter Zingi und sie liebten sie sehr. Sowohl dem Prinzen als auch der Prinzessin wurde alles beigebracht, was ein guter Prinz und die Prinzessin wissen sollten. Und sie wuchsen auf, um intelligent, talentiert und geschickt zu sein. Es gibt eine Sache, die beide am meisten geliebt haben, die Natur.
1: Ich habe Vater endlich überzeugt.
2: Wofür? Für die Eichen?
1: Korrektur. Für die Eiche. Keine Eichen.
2: Oh, komm schon. Du weißt, dass ich genau wie du in einem dieser Bäume wohnen will. Du kannst nicht ohne mich gehen.
1: Autsch. Natürlich habe ich Vater um die beiden Bäume gebeten.
2: Und?
1: Er stimmte zu.
2: Ja, ja, endlich. Wir werden in diesen alten Bäumen ein Zuhause finden.
1: Stell dir vor, du lebst in einem Baum, mitten im Wald.
2: Und doch in der Nähe des Palastes, in der Nähe von Mutter und Vater. Esmond, wir haben Glück.
0: So nahmen der Prinz und die Prinzessin die beiden alten, hohlen Eichen im Wald direkt neben dem Palast in Beschlag. Sie bauten dort ihre Häuser, trugen ihre besten Möbel, ihre Lieblingssachen in ihre Baumhäuser. Die beiden waren im Wald so glücklich. Sie wachten auf, wenn die Vögel riefen, aßen im Freien, im Schatten dieser riesigen Bäume, als ob jeder Tag ein schönes Picknick wäre. Eines Tages schickten ihnen ihre Eltern eine Nachricht.
3: Seid gegrüßt, Eure Hoheit Prinz Esmond und Lady Prinzessin Zingi.
2: Was ist los, Jonathan?
3: Der König und die Königin haben euch diese Botschaft geschickt.
1: Danke. Das ist für dich, Schwester.
2: Was ist das?
1: Anscheinend ist Prinz Ring des Königreichs Rebama in dich verliebt und er wünscht, hierher zu kommen, um deine Hand anzuhalten.
2: Was? Gib sie mir.
1: Ich habe gehört, er wäre sehr attraktiv.
2: Und ich habe gehört, dass er eine schöne Schwester hat.
1: Also, was denkst du? Wirst du ihn treffen?
2: Ich weiß nicht. Wann kommt er? Nächsten Freitag. In 5 Tagen. Wollen Mutter und Vater, dass wir in den Palast zurückkehren?
1: Wir haben noch 5 Tage. Wir müssen heute nicht zurückgehen. Wir werden am Mittwoch zurückgehen. 2 Tage sollten genug Zeit für dich sein, dich anzuziehen.
2: Natürlich nicht. Ich ziehe mich nicht extra an. Lass ihn mich genauso sehen, wie ich bin.
0: Nun geschah es, dass sich ein weiteres Paar von Geschwistern im Wald aufhielt. Eine Hexe und ein Zauberer. Eines Morgens, als Esmond und Zingi auf dem See unterwegs waren, sahen die Hexe und ihr Bruder sie. Als sie die Schönheit von Prinzessin Zingi sah, wurde die Hexe von Eifersucht verzehrt.
4: Wie kann es jemand wagen, der so viel hübscher ist als ich, hier in meinem Wald zu leben?
5: Ich habe gehört, dass ihre Schönheit so berühmt ist, dass ein Prinz aus einem fernen Land kommt, um sie zu treffen.
4: Ich werde es nicht zulassen. Ich werde es nicht zulassen.
5: Was gedenkst du dagegen zu tun?
4: Ich weiß, was ich zu tun habe.

0: Vögelchen. Ah, au! Ah, au!
1: Geht es dir gut?
0: Ja, mir geht es gut. Was war das denn eben?
1: Ich habe noch nie einen Vogel erlebt, der sich so verhalten hat. Niemals. Vielleicht wurde er vom Prinz Ring geschickt, um ein Souvenir von dir zu bekommen.
0: Was? Redest du jemals vernünftig?

0: wenig sie essen, wie wenig sie essen. Ich werde meinen Bruder essen, wenn er jetzt kein Essen für mich bringt, sofort.
1: Plötzlich gab der Boden nach und ihr Bruder erschien mit einem Tisch voller Essen.
0: Ich bin fertig. Noch einen Tag eine Prinzessin sein und ich selbst werde den Prinzen töten.
2: Bist du verrückt? Der König dieses Königreichs ist wirklich mächtig. Er wird uns beide bestrafen.
0: Dann bring die echte Singi zurück und lass uns fliehen.
2: Ich kann nicht. Ich habe sie zum Schlafen verhext, bis der Tag zur Nacht wird, was unmöglich ist. Asmund und Singi werden nie wieder zurückkommen.
0: Du! Was soll ich nur tun?
1: Aber der Bruder der Hexe lag völlig falsch. Der törichte Zauberer wusste nicht, dass der Tag manchmal zur Nacht wird. Es wird als Finsternis bezeichnet, wenn der Mond die Sonne bedeckt, sodass es auf der Erde kein Licht gibt und der Tag zur Nacht wird. Wenn auch nur für kurze Zeit. Und das passierte am nächsten Mittag.
0: Was? Wieder ein Brunch? Nein, nein, ich gehe nicht. Oh, wenn der Prinz heute kommt, werde ich ihn töten. Ah. Er ist hier. Ich komme. Ich komme. Ich komme.
3: Die Hexe hat sich in dich verwandelt.
4: Meine Halskette. Der Vogel.
3: Das muss Prinz Ring sein.
4: Er muss es erfahren.
1: In dieser Nacht, als Prinz Ring zurückkehrte, nachdem er die Hexe abgesetzt hatte, hielt Asmund ihn auf dem Rückweg an.
5: Wer bist du? Warum stehst du mir hier so im Weg?
3: Ich bin Prinz Asmund, der Bruder von Prinzessin Singi.
5: Also, ist der Krieg vorbei? Wo sind eure Eltern?
3: Es gab keinen Krieg und die Frau, die in der Villa wohnt, ist nicht meine Schwester. Sie ist nicht Prinzessin Singi, sie ist eine Hexe.
5: Wie soll ich glauben, was du sagst?
4: Sie ist nicht Prinzessin Singi. Ich bin es. Komm mit.
1: Asmund und Singi brachten den Prinzen zur Villa, zum Fenster des Hexenzimmers, wo sie wieder trat und schrie. Sie riss Singis Halskette ab und verwandelte sich zurück in die Hexe.
0: Ich bin es leid, Miss, nett und freundlich zu sein. Wo ist das wilde Leben im Wald, wo ich treten und laufen und schreien konnte, so viel ich wollte? Ich hasse es, den ganzen Tag zu lächeln. Ich hasse es, auf nette, höfliche Weise zu sprechen. Und ich verhungere. Wie wenig sie essen, wie wenig sie essen. Ich werde meinen Bruder essen, wenn er kein Essen mitbringt.
1: Plötzlich gab der Boden nach und ihr Bruder erschien mit einem Tisch voller Essen.
0: Ich bin fertig. Noch einen Tag Prinzessin sein. Und ich werde den Prinzen selbst töten.
2: Bist du jetzt wirklich verrückt geworden? Der König dieses Königreichs ist doch viel mächtiger. Er wird uns beide bestrafen.
0: Dann bring die echte Singi zurück und lass uns fliehen.
2: Ich kann nicht. Ich habe sie zum Schlafen verhext, bis der Tag zur Nacht wird. Was unmöglich ist. Asmund und Singi werden nie zurückkommen.
0: Wenn dann der Prinz am Morgen kommt, werden wir ihn und den Palast verzaubern und fliehen.
5: Nein, niemals!
2: Wie seid ihr zurückgekommen?

0: Weil der Mittag zur Nacht wurde.
1: Wirklich? Wann?
0: Du solltest dein Allgemeinwissen wirklich verbessern, nicht wahr?
2: Wir sollten eine Botschaft an Mutter und Vater senden. Sie müssen so besorgt um uns sein.
3: So wurde eine Botschaft an Esmond und Cindys Mutter und Vater geschickt. Sie waren auch von dem Bann am Tag befreit worden, an dem der Mittag zur Nacht wurde. Sie alle besuchten das Land von Prinz Ring. Prinz Ring war hilflos in Cindy verliebt und Esmond in die Schwester von Prinz Ring. Beide Hochzeiten wurden mit Pomp und Pracht gefeiert und sie alle lebten glücklich bis ans Ende ihrer Tage. Was die Hexe und den Zauberer betrifft, so waren sie in den gleichen Eichen eingesperrt, wo sie auch blieben, als der Mittag zur Nacht wurde. Das Ende.
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2: Es war einmal ein kleines Mädchen. Wo immer sie hinging, trug sie ein rotes Cape mit einer roten Kapuze. Darum nannten sie alle nur Rotkäppchen. Schatz?
3: Ja, Mama?
2: Wie du weißt, ist deine Großmutter krank. Würdest du ihr bitte diese Kekse, die ich gebacken habe, und die frischen Waldkräuter bringen?
3: Natürlich, das mache ich gerne, Mama.
2: Das Mädchen machte sich mit ihrem roten Cape auf zum Hause ihrer Großmutter. Weiche im Häschenwald nicht vom Weg ab, mein Schatz, sagte ihre Mutter, als sie sich auf den Weg machte. Rotkäppchen lief fröhlich singend in den Wald.
3: Ich frage mich, warum sie dies den Häschenwald nennen. Ich habe nirgendwo Häschen gesehen.
2: Rotkäppchen kam an einen Weg, der voller wunderschöner Blumen war. Dort gab es alle möglichen Farben von Blumen.
3: Ich sollte meiner Großmutter ein paar Blumen pflücken, da wird sie sich sicher freuen.
2: Als Rotkäppchen begann, Blumen zu pflücken, merkte sie nicht, dass sie sich langsam von ihrem Weg entfernte. Plötzlich hörte sie ein Geräusch aus dem Gebüsch kommen. Mit einem Mal tauchte ein großer, furchteinflößender Wolf vor ihr auf. Rotkäppchen erschrak so sehr, als sie diesen Riesenwolf direkt vor sich stehen sah, dass sie ihren Korb fallen ließ. Der Wolf kam näher und hob die Kekse auf, die aus ihrem Korb gefallen waren, und gab sie Rotkäppchen zurück. Rotkäppchen war sehr überrascht von dieser unerwarteten Geste des Wolfes.
3: Danke.
4: Wohin des Weges, junges Mädchen?
3: Zum Hause meiner Großmutter. Es ist das gelbe Haus am Ende des Waldes. Sie fühlt sich nicht gut, also bringe ich ihr Kekse und heilende Kräuter.
4: Ah, wirklich?
3: Übrigens, Sie können mich Rotkäppchen nennen. Alle nennen mich so.
4: Ich gehe vor und sage deiner Großmutter Bescheid, dass du auf dem Weg bist, damit du weiter hübsch Blumen pflücken kannst.
2: In diesem Moment hörte er einen Gewehrschuss von einem nahenden Jäger und rannte so schnell er konnte davon. Rotkäppchen sah sich für einen Moment um. Und als sie bemerkte, dass sie sich verlaufen hatte, begann sie zu weinen. Der Jäger hörte sie weinen und lief zu ihr herüber.
5: Was machst du denn hier so allein? Es ist sehr gefährlich hier draußen. Ich bin auf der Suche nach einem großen, bösen Wolf, den ich schon seit langer Zeit jage.
2: Rotkäppchen schämte sich sehr, weil sie nicht auf ihre Mutter gehört hatte und von ihrem Weg im Häschenwald abgekommen war. Deshalb erzählte sie dem Jäger nicht, dass sie den Wolf getroffen hatte.
3: Also, ich bringe meiner kranken Großmutter Kekse. Sie lebt am Ende des Waldes und ich habe mich verlaufen.
5: Dann lass mich dich zu deiner Großmutter bringen.
2: Sie liefen zusammen los. Zur selben Zeit nahm der Wolf eine Abkürzung und lief schnell zum Hause der Großmutter. Er klopfte an die Tür. Die Großmutter rief von drinnen:
6: Wer ist da?
2: Der Wolf verstellte seine Stimme.
6: Ich bin's, Großmutter, Rotkäppchen. Ich hab dir Kekse mitgebracht und frische Kräuter aus dem Wald.
3: Die Tür ist offen, mein Kind. Komm herein.
2: Der Wolf schmunzelte und stürmte durch die offene Tür. Kurze Zeit später kamen Rotkäppchen und der Jäger an Großmutters Haus an.
5: Geh schon, mein Kind. Geh schnell zu deiner Großmutter.
2: Der Jäger ging weiter seines Weges. Rotkäppchen klopfte an die Tür. Die Großmutter rief von innen.
6: Wer ist da?
2: Ich bin's, Großmutter. Rotkäppchen.
6: Die Tür ist offen, mein Kind. Komm herein.
2: Rotkäppchen zögerte für einen Moment. Denn die Stimme, die sie hörte, klang etwas anders als ihre Großmutter. Aber dann fiel ihr ein, dass ihre Großmutter krank war.
3: Großmutter klingt wahrscheinlich anders, weil sie krank ist.
2: Rotkäppchen öffnete die Tür und trat ein. Im Bett lag, verkleidet mit der Schlafmütze und der Brille der Großmutter, der Wolf. Er hatte die Vorhänge zugezogen, sodass es dunkel war und Rotkäppchen ihn nicht erkennen konnte.
6: Ich bin dir so dankbar, mein Kind, dass du den weiten Weg auf dich genommen hast, um mir Essen zu bringen. Komm her, sodass ich dich umarmen kann. Komm, mein Kind, komm her.
2: Rotkäppchen stellte ihren Korb auf den Boden ab. Aber sie wagte sich nicht zu nah ans Bett heran, denn ihre Großmutter sah seltsam aus.
3: Großmutter, warum hast du so lange Arme?
6: Damit ich dich besser umarmen kann.
3: Und warum hast du so große Ohren?
6: Damit ich dich besser hören kann.
3: Aber Großmutter, warum sind deine Augen so groß?
6: Damit ich dich besser sehen kann.
3: Und Großmutter, warum hast du so scharfe Zähne?
6: Damit ich dich besser fressen kann.
2: Der Wolf sprang aus dem Bett und schnappte nach Rotkäppchen.
3: Hilfe!
2: Rotkäppchen begriff nun, dass es nicht ihre Großmutter war, die dort im Bett gelegen hatte, sondern der große, böse Wolf, den sie auf ihrem Weg getroffen hatte. Der Jäger hörte Rotkäppchens Schreie. Und er rannte zum Haus zurück. Er stürmte durch die Tür und schnappte sich den Wolf.
4: Endlich habe ich dich, großer, böser Wolf. Jetzt bist du geliefert.
2: Der Jäger schnitt den Bauch des Wolfes auf und rettete die Großmutter.
3: Vielen Dank für die Hilfe, Herr Jäger.
4: Gern geschehen, aber versprich mir, mein Kind, dass du niemals wieder vergisst, was deine Mutter gesagt hat.
2: Mit großem Appetit aß die Großmutter alle Kekse, die Rotkäppchen ihr mitgebracht hatte. Sie setzte eine Tasse Tee mit den gesunden Kräutern auf und es ging ihr schnell besser. Rotkäppchen versprach ihrer Großmutter, dass sie nie wieder auf die List eines bösen Wolfes hereinfallen würde. Sie lief wieder fröhlich singend durch den Wald nach Hause. Plötzlich traf sie wieder auf denselben Wolf. Der Jäger hatte ihn damit bestraft, dass er den Wald säubern musste. Und er schämte sich sehr über das, was er getan hatte, als er Rotkäppchen kommen sah. Und so ward der Häschenwald wieder voller Freude, Häschen und Blumen, so wie er früher gewesen war. Es war einmal ein junges Mädchen namens Heidi. Da sie beide ihre Eltern verloren hatte, kümmerte ihre Tante sich um sie. Aber eines Tages brachte sie Heidi zu ihrem Großvater in die Berge. Der Almöhi war ein mürrischer alter Mann, der in einer kleinen Hütte in den Alpen lebte. Dies war das erste Mal, dass Heidi ihren Großvater traf. Da Heidis Tante einen neuen Job in einer anderen Stadt bekommen hatte, musste sie Heidi bei ihrem Großvater lassen und zurück in die Stadt fahren. Der Almöhi, der es gewohnt war, isoliert und fern von anderen Menschen zu leben, freute sich über die Gesellschaft seiner Enkelin, aber ließ sich das nicht besonders anmerken. Der alte Mann machte ihr ein gemütliches Bett auf dem Dachboden her. Heidi mochte ihren Großvater auf den ersten Blick und sie freute sich auf glückliche Zeiten in den Bergen. Als sie am Morgen aufwachte, machte ihr Großvater sie mit seinem großen Hund Josef bekannt. Heidi liebte Josef sehr Dann eines Tages, als sie durch die Landschaft spazieren ging, traf sie auf Peter, einen Hirtenjungen, der seine Ziegen im Tal grasen ließ.
7: Ich hab dich hier noch nie gesehen.
3: Ja, ich werde von jetzt an hier bei meinem Großvater leben. In den nächsten Tagen nahm Peter Heidi mit, wenn er seine Ziegen zum Grasen ausführte. Sie begannen, gemeinsam durch die Berge zu wandern. Alles war so neu und aufregend für Heidi. Sie lernte eine Menge von Peter darüber, was es hieß, ein Hirte zu sein. Obwohl er es kaum zeigte, hatte der Almöhi Heidi sehr lieb. Da sie den ganzen Tag herumrannte und Spaß hatte, war Heidi sehr glücklich. Aber sie vergaß auch, ihrem Großvater im Haushalt zu helfen. Und am liebsten buk sie Brötchen im Ofen ihres Großvaters. Das frisch gebackene Brot nahm sie oft mit zu Peters Großmutter. Und Peters Großmutter gab ihr dafür frische Ziegenmilch.
8: Der Müller tut mahlen, die Räder gehen rum. 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

0: Es war einmal vor langer Zeit, im dunkelsten Teil des Waldes, da war eine hinterhältige Hyäne namens Hektor. Hektor stellte Fallen für die Tiere auf, die kleiner waren als er, um sich dann über sie lustig zu machen. Die hinterhältige Hyäne Hektor hat einen Brief gefunden, als er durch den Wald wanderte. Aufgeregt öffnete er den Brief und sah, dass darin ein goldenes Papier war. Es stand etwas darauf geschrieben. Hektor sah sich das Papier für eine lange Zeit an, aber er hat nichts verstanden, weil Hektor eine analphabetische, böse Hyäne war. In diesem Moment hielt ein vorbeikommender Babyigel an, als er das goldene Papier in der Hand der Hyäne sah.
1: Hey, hallo der Herr! Wo hast du diesen Brief gefunden?
2: Auf dem Boden der Erde oder auf der Spitze eines Berges. Das geht dir nichts an. Es ist meiner.
1: Oh, okay. Du gehst also auch zu den Lehrern ins Testcamp. Ich kann leider nicht hingehen. Ich habe keinen Lehrer.
0: In diesem Moment hatte die Hyäne eine hinterhältige Idee. Sie wollte den Igel austricksen, mit zu diesem Lager gehen und jedes kleine Tier entführen, um sie zu verschlingen.
2: Eigentlich bin ich ein Lehrer. Ich habe vergessen, meine Brille mitzunehmen, also kann ich die Adresse nicht lesen. Bringst du mich zum Lager, mein Lieber?
0: Der Igel hat begeistert die Bitte der hinterhältigen Hyäne angenommen und sie machen sich gemeinsam auf den Weg zum Lehrer-Tagescamp. Hektor hatte eine schwere Zeit, als sie im Lager ankamen. Denn wohin er auch schaute, sah er winzig kleine Tiere, die er verschlingen konnte.
2: Hier in diesem Lager bist du mein Lehrer und ich bin dein Schüler, Sir. Na gut, mein Schüler. Ich werde dir etwas über Zeit beibringen. Lass mich dich lange Zeit beschäftigen. Dann füttere ich mich selbst.
0: Die hinterhältige Hyäne sagte dem Igel, dass er bleiben soll, wo er war, bis sein Schatten kürzer wurde. Und der Igel gehorchte ihm und begann unter der Sonne zu warten. Er nutzte diese Gelegenheit und sah Kaninchen beim Holzsammeln für das Lagerfeuer. Um ihn zu fangen, band er eine Karotte an ein Seil und warf sie dem Kaninchen vor die Füße. Als das Kaninchen die Möhre sah, konnte er nicht widerstehen und fing an, daran zu nagen.
2: Ja, du bist mir in die Falle gegangen, Kaninchen.
0: Als die Hyäne das Seil zu sich heranzog, kam das Kaninchen immer näher zu ihm. Aber gerade als Hektor im Begriff war, nach rechts zu springen, auf das Kaninchen...
2: Herr Lehrer! Was?
0: Erschien das Igelbaby vor ihm.
1: Mein Schatten wurde immer kürzer und ist fast verschwunden. Was hat das zu bedeuten?
2: Das bedeutet, die Sonne ist direkt über uns, mein Sohn.
1: Oh, wow. Das ist eine wunderbare Information. Wunderbar.
0: Dank des Igelbabys hat das Kaninchen die Karotte gefressen, nahm das Holz und kehrte zum Zelt zurück. Die hungrige Hyäne war sehr wütend.
2: Junge, ich werde dir noch etwas beibringen. Hör mir gut zu.
0: Dieses Mal brachte die Hyäne das Igelbaby zu einem umgestürzten Baum. Er bat ihn, die Ringe auf dem Baumstamm zu zählen. Der Igel nahm dies enthusiastisch an und begann, die Ringe zu zählen.
1: Aber es sind so viele Ringe hier. Die Zahl ist endlos.
0: Die hinterhältige Hyäne Hektor hat den Igel verlassen und ist davongeklettert. Geradezu sah er drei Lämmer, die tanzen und Spaß haben.
2: Und jetzt werde ich etwas Leckeres essen.
0: Die Hyäne verkleidete sich als Lamm, indem sie sich viele Baumwollstücke aneinander auf sich selbst klebte. So mischte er sich blökend unter die tanzenden Lämmer.
2: Meh, meh, meh, meh.
0: Einen Moment später näherte sich Hector einem von ihnen, stand auf zwei Beinen, öffnete seinen Mund weit und genau dann...
2: Lehrer!
0: Erschien das Igelbaby vor ihm.
2: Ah, was? Du schon wieder?
1: Herr Lehrer, ich habe die Ringe auf dem Baumstamm gezählt. Es sind genau 150. Was hat das zu bedeuten?
2: Ja, also, das bedeutet, dass du jetzt das Alter des Baumes weißt.
1: Oh, wow! Das ist eine wunderbare Information.
0: Währenddessen kehrten die Lämmer zurück zu ihren Zelten. Dank des kleinen Igels wurden sie davor gerettet, von der Hyäne gefressen worden zu sein. Die Hyäne, die wieder Hunger hatte, war dieses Mal noch wütender.
2: Junge, ich werde dir noch etwas beibringen. Die Sonne geht gleich unter. Hör mir gut zu.
0: Hyäne Hector sagte dem Igel, schnell aus dem Lager wegzulaufen. Er sagte, dass er das Lagerfeuer finden konnte, indem er dem Nordstern am Himmel folgte. Der Igel machte sich aufgeregt auf den Weg. Nach einer Weile war die Sonne verschwunden und der Himmel begann mit Sternen zu leuchten. Die hinterhältige Hyäne Hector lauerte hinter einer Linie, um die Lehrerin auszuspionieren und die Tiere zu studieren. Sie sitzen um das Lagerfeuer.
2: Wenn das Feuer erloschen ist, werde ich jeden Welpen fangen, der in der Dunkelheit herumläuft.
0: Sobald der Lehrerbär sagte, dass es Zeit zum Schlafen sei und das Feuer mit einem Eimer Wasser löschte, stürzte sich die Hyäne auf sie.
3: Ah, das ist eine Hyäne!
4: Lauft! Ah. Hilfe! Lauft!
0: Während die Tiere im Lager in Angst umherliefen, fand das Igelbaby endlich das Lager mit dem Licht des Nordsterns. Er war jedoch verblüfft von dem, was er sah.
2: Nein, er ist kein Lehrer. Ich wurde getäuscht.
0: Der Igel schoss seine Nadeln von seinem Rücken so schnell auf Hector, dass er ihn so auf engstem Raum gefangen hat. Die Hyäne, die sich nicht bewegen konnte, schrie eilig auf.
2: Hilfe! Lass mich los! Okay, ich verspreche, dass ich dir nicht mehr wehtun werde. Werde das Lager sofort verlassen.
0: Der Igel näherte sich langsam der Hyäne.
2: Ich hätte dir niemals vertrauen sollen. Du bist kein Lehrer. Du bist eine hinterhältige Hyäne. Verlass diesen Ort sofort. Oder ich baue noch einen gefährlicheren Käfig für dich mit meinen Nadeln.
0: Mit der Hilfe des Igels wurde die Hyäne die Stacheln los und rannte schnell aus dem Lager weg. In dieser Nacht gab der Lehrerbär dem kleinen Igel den wertvollsten Preis des Lagers. Den Preis für den kleinen Lehrer. Weil manchmal ist Wissen allein nicht genug. Es ist notwendig, das Wissen für gute Zwecke zu nutzen. Und manchmal, um diesem Wissen die Krone aufzusetzen, mit Mut.
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0: Spigitus, Spigitus, Zumba, Katsing. Auf Merlins Kommando, da hört jedes Ding. Wir packen den Koffer. Kommt alle heran. Nein, du noch nicht. Zuerst sind immer die Bücher dran. Hockety, pockety, wockety, wopp. Abracabra, dabra, hopp. Macht euch alle winzig klein. Dann geht genug in den Koffer rein. Higitus, pigitus, pigitus, bumm. Prestidigitonium. Ali Cafés, Bali Cafés, Malakamés, Meripedis. Pockety, pockety, pockety. Brrr. Halt, halt, halt, halt. Halt! Zuckerchen, wirst du nun endlich klug. Hat das Service nicht Sprünge genug? Also jetzt nochmal von vorn. Nein, ich wollte sagen, wo waren wir stehen geblieben?
1: Bei Wockety Pockety?
0: Oh ja, ja, natürlich. Hockety Pockety, Wockety Wock. Groß und klein muss alles rein. Ich komme gleich mit dir, junger Mann. Das Packen ist schnell getan.
2: Na, na, was soll das, was soll das?
3: Lass den Unsinn! Alter Anfänger, du!
0: Langsam, nicht drängeln, so und nun weiter. Dumm, dudeli, dudeli, dudeli, dumm. Jetzt kommt der schönste Vers. Higitus, pigitus, migitus, mumm, prestidigitonium. Higitus, pigitus, migitus, mumm, prestidigitonium.
4: Das Krokodil vom Nil.

0: Aber was wird sein, wenn wir auseinander gehen?
1: Glaub mir, mein lieber Schlumpf, das wird niemals geschehen.

0: Es war einmal ein Hase im Wald. Den ganzen Tag hüpfte er umher und bewunderte sich selbst. Er liebte es, damit anzugeben, dass er viel schneller rennen konnte als alle anderen Tiere.
1: Ich bin das schnellste Tier im Wald. Will jemand gegen mich rennen?
0: Und er konnte wirklich schnell rennen. Die anderen Tiere konnten es nicht leiden, dass er immerzu angab. Und auch, dass niemand ihn in einem Rennen besiegen konnte.
1: Und schon wieder gewonnen. Ich bin eben der Schnellste.
0: Wo auch immer der Hase hinging, sagte er, ich bin so schnell, keiner kann mich einholen. Und seine Worte begannen den anderen Tieren auf die Nerven zu gehen.
2: Er ist vielleicht der Schnellste, aber dass er damit immer so angeben muss, ist echt doof.
3: Jemand sollte ihm mal eine Lektion erteilen.
0: Die alte Schildkröte hörte von dem eingebildeten Hasen. Die Schildkröte lief sehr langsam. Sie brauchte einen ganzen Tag, um eine Strecke zu gehen, die der Hase in einer Minute rennen konnte. Die Schildkröte hoffte, dem Hasen eines Tages über den Weg zu laufen. Also ging sie zu den anderen Tieren und sagte ihnen, sie wolle gegen den Hasen rennen.
3: Du willst gegen ihn rennen?
1: Nicht mal die schnellsten Tiere haben gegen den Hasen gewonnen. Wie willst du das schaffen?
4: Überlass das nur mir.
0: Die Schildkröte ging zum Hasen.
4: Guten Tag, Hase. Ich habe dich gesucht.
0: Neugierig fragte der Hase.
1: Und warum hast du nach mir gesucht?
4: Ich habe gehört, dass du das schnellste Tier im Wald bist. Oder zumindest denkst du das. Aber um sicher zu sein, würde ich gerne gegen dich rennen. Mal schauen, wer schneller ist.
0: Sobald die Schildkröte ihren Satz beendet hatte, begann der Hase so laut zu lachen, dass alle Tiere im Wald ihn hören konnten.
1: Du und ich, ein Rennen. Machst du Witze? Du wirst mich niemals schlagen. In der Zeit, in der du einen Schritt machst, bin ich schon am Ziel.
4: Wenn wir nicht gegeneinander rennen, werden wir das nie herausfinden.
1: Okay, wenn du unbedingt willst.
0: Als die Schildkröte davonging, lachte der Hase wieder laut los. Am nächsten Morgen versammelten sich die Tiere an der Rennstrecke. Die Schildkröte stand schon an der Startlinie, bereit für das Rennen. Sie lächelte selbstsicher.
3: Bitte erklär mir, wie du vorhast, den Hasen zu besiegen.
4: Wenn er wirklich so ein stolzer Angeber ist, wie ihr alle sagt, dann wird das ein ganz einfaches Rennen für mich werden.
0: Kurz danach erschien der Hase. Selbstverliebt und in der Hand eine Karotte schlenderte er zur Ziellinie.
1: Lass es uns hinter uns bringen. Ich habe noch nicht gefrühstückt.
0: Die beiden Kandidaten machten sich für das Rennen bereit.
5: Der Erste, der am roten Band am Ende des Waldes ankommt, gewinnt.
0: Mit dem Signal des Maulwurfs startete das Rennen. Wie ein Pfeil schoss der Hase davon. Die Schildkröte jedoch begann langsam zu gehen. Wow, der Hase war schon über alle Berge. Die Tiere waren sich sicher, dass die Schildkröte das Rennen verlieren würde. Nach kurzer Zeit hielt der Hase an und sah sich um. Er konnte niemanden erblicken.
1: So wie es aussieht, kommt die Schildkröte heute Nacht am Ziel an. Ich esse erst mal meine Karotte auf.
0: Also aß der Hase seine Karotte. Als er die Rennstrecke entlang sah, konnte er in der Ferne die Schildkröte kommen sehen. Mit einem überheblichen Grinsen stand er auf und lief weiter. Der Hase war nun schon fast am Ziel angekommen.
1: ganz schön müde nach dem Frühstück. Ich setze mich mal ein bisschen hin und mache ein Nickerchen.
0: Er war sich so sicher, dass er gewinnen würde, dass er seelenruhig einschlief. Die Schildkröte aber lief immer weiter, sehr, sehr langsam, aber mit großer Ausdauer. Endlich kam sie beim Hasen an. Sie sah, dass er tief schlief. Ohne anzuhalten, lief sie weiter. Kurze Zeit später wachte der Hase auf. Er sah sich um, aber konnte die Schildkröte nicht sehen.
1: Ich kann die Schildkröte nirgends sehen. Vielleicht hat sie aufgegeben. Ich sollte jetzt mal zum Ziel laufen.
0: Also lief er langsam Richtung Ziellinie. Doch was sah er dann? Die Schildkröte hatte ihn überholt und war kurz davor, das Rennen zu gewinnen. Mit aller Kraft versuchte er, sie noch einzuholen. Aber die Schildkröte ging vor ihm durchs Ziel. Die Tiere, die an der Ziellinie warteten, freuten sich sehr. Sie warfen die Schildkröte unter Jubelrufen in die Höhe. Der Hase jedoch stand traurig daneben. Die Schildkröte, die Siegerin des Rennens, lief zu ihm herüber.
4: Lieber Hase, es ist am wichtigsten, dass man gewissenhaft mit dem ist, was man tut. Angeberei und Selbstverliebtheit bringen dich nicht weiter. Ich habe dich besiegt, nicht weil ich schneller bin, sondern weil ich das, was ich tue, ernst nehme.
1: Du hast recht. Ich werde von nun an nicht mehr damit angeben, wie schnell ich bin.
4: Ich sollte nun aufbrechen. Mein Haus ist einen langen Fußmarsch weit weg.
0: Die Schildkröte lief lächelnd davon. Der Hase hatte seine Lektion gelernt. Von diesem Tag an gab er niemals mehr mit seiner Schnelligkeit an und forderte niemanden mehr zu einem Rennen heraus.

0: Es waren einmal ein Müller und seine Tochter. Der Müller träumte davon, eines Tages reich zu sein. Und darum betrog er alle seine Kunden. Der Tratsch über die Unehrlichkeit des Müllers gelangte bis zum König. Der König orderte den Müller in sein Schloss, um ihm eine Lektion zu erteilen. Aber der Müller belog sogar den König.
1: Eure Hoheit, meine Tochter kann Stroh zu Gold spinnen.
0: Der König glaubte ihm nicht.
2: Na gut, dann bringe sie morgen zu mir. Zeig es uns, damit wir dir glauben.
0: Als der Müller seiner Tochter davon erzählte, wurde sie sehr wütend.
3: Vater, du hast schon wieder gelogen. Was soll ich denn jetzt tun?
0: Ihr Vater schämte sich sehr. Am nächsten Tag begaben sich der Müller und seine Tochter ängstlich zum König. Der König brachte die Tochter in einen Nebenraum. Dort stand ein Spinnrad und ein Korb voller Stroh, den sie spinnen sollte.
2: Bis zum Sonnenaufgang wirst du all dieses Stroh zu Gold spinnen. Ansonsten wartet eine schwere Strafe auf euch beide.
0: Der König

0: ab und gab ihn dem Kobold.
1: Ich kann dir diesen wertvollen Ring geben, den ich von meiner Mutter bekommen habe.
0: Der Kobold nahm den Ring und begann, das Stroh zu spinnen. Rundherum drehte sich das Rad und die Spindel füllte sich mit Gold. Am Morgen war alles fertig. Die Körbe waren voller Gold. Als der König den Raum betrat, war er sehr erfreut. Dieses Mal ließ er den ganzen Raum mit Stroh füllen.
2: Wenn du alles dieses Stroh spinnst, werde ich dich und deinen Vater befreien. Und ich werde dich darum bitten, meine Königin zu werden.
0: Sobald der König den Raum verlassen hatte, erschien der Kobold. Aber die Müllerstochter hatte nichts mehr, was sie ihm geben konnte. Der Kobold sagte, wenn du den König geheiratet hast, gibst du mir dein erstgeborenes Kind. Dann spinne ich auch all dieses Stroh zu Gold. Hilflos willigte die Müllerstochter ein. Und der Kobold begann so schnell er konnte zu spinnen. Rundherum drehte sich das Rad und eine Spindel nach der anderen füllte sich mit Gold. Am Morgen kam der König wieder. Er sah das Gold und freute sich sehr. Er bat um die Hand der Müllerstochter an. Sie würde nun seine Königin werden. Nach einiger Zeit bekam die Königin ein Kind. Eines Tages, als sie ihr Kind schlafen legte, erschien der Kobold vor ihr.
3: Hast du dein Versprechen vergessen?
1: Nein, habe ich nicht. Aber bitte nimm mir mein Baby nicht weg.
0: Der Kobold hatte Mitleid und gab ihr eine Chance.
3: Du hast 3 Tage Zeit, meinen Namen zu erraten. Du kannst dein Kind behalten, wenn du ihn herausfindest.
0: Als der Kobold verschwunden war, begann die Königin nachzudenken. Sie rief einen Diener und bat ihn, eine Liste aller Männernamen im Lande zusammenzustellen. Der Diener machte eine Liste und brachte sie am Morgen zur Königin. Kurz danach erschien der Kobold wieder. Er fragte die Königin, was sein Name sei. Also begann die Königin, die Namen von der Liste zu lesen.
1: Ist es David?
3: Nein.
1: Robert?
3: Nee.
1: Tom?
3: Nein.
1: Peter?
3: Nein.
0: Nachdem die Königin die Liste vorgelesen hatte, sagte der Kobold,
3: keiner von denen. Ich muss gehen, aber ich komme morgen wieder.
0: Und er verschwand. Die Königin rief wieder den Diener. Dieses Mal bat sie um eine Liste aller Namen aus den Nachbarkönigreichen. In der Nacht schrieb der Diener ihr eine Liste mit allen Namen, die er finden konnte, und brachte sie ihr am Morgen. Als die Sonne aufging, erschien der Kobold wieder.
3: Und, hast du meinen Namen finden können?
1: Balthasar.
3: Nein.
1: Hans.
3: Nein.
1: Mustafa.
3: Nein.
1: Gustav.
0: Sie zählte alle Namen auf, aber der Richtige war einfach nicht dabei.
3: Morgen ist der letzte Tag, aber du wirst es sowieso nicht erraten.
0: Der Kobold verschwand wieder. Die Königin rief ihren Diener wieder zu sich und bat ihn, ins Königreich hinauszugehen und nach Namen zu suchen, die sie noch nicht gefunden hatten. Bei Sonnenaufgang kam der Diener zurück zum Schloss und berichtete ihr, was er in der Nacht erlebt hatte.
4: Als ich im Wald umherlief, kam ich an ein Haus und ich hörte eine Stimme hinter den Bäumen. Dort sah ich einen kleinen Zwerg, der um ein Feuer herumtanzte und sang.
5: Ach, wie gut, dass niemand weiß, dass ich Rumpelstilzchen heiß.
0: Die Königin war sehr erleichtert, als sie den Bericht des Dieners hörte. Und so erschien am Morgen der Kobold wieder. Als er fragte, was sein Name sei, tat die Königin so, als wüsste sie es nicht, und begann, andere Namen aufzuzählen. Der Kobold schüttelte den Kopf und sagte zu allen Namen Nein. Und mit jedem falschen Namen freute er sich mehr.

0: Aber dann fragte die Königin ihn, »Heißt du vielleicht Rumpelstilzchen?«
1: Aber, woher weißt du das? Das kann nicht sein. Ein Zauberer muss dir das gesagt haben.
0: Der Kobold stampfte so fest mit dem Fuß auf den Boden, dass der Boden sich auftat. Er stampfte mit dem anderen Fuß, um sich zu befreien. Und der Boden öffnete sich vollends und verschluckte den hässlichen Kobold. Endlich war die Königin den gierigen Kobold los. Sie ging zum König und erzählte ihm die ganze Wahrheit. Der König sah ihr an, dass es ihr leid tat, also vergab er ihr. Ihren Vater jedoch verbannte der König aus dem Königreich. Als Strafe dafür, dass er den König belogen hatte. Und so lebten der König, die Königin und ihr Kind glücklich bis an ihr Lebensende. Es war einmal weit, weit weg im Reich der Elfen. Da lebten drei kleine Elfen, die sich dafür bereit machten, gutherzige Elfen zu werden. Und so machten sie sich auf in die Menschenwelt.
2: Los, Leute, die Arbeit wartet. Ich bin so gespannt. Endlich sehen wir die Menschenwelt.
3: Ich will, dass jeder Mensch auf der Welt glücklich ist.
2: Wenn wir den Menschen helfen und sie glücklich machen, werden wir auch glückliche Elfen sein.
0: In einem alten Haus lebte ein alter Mann mit seiner Frau. Der alte Mann verdiente sein Geld damit, in seiner Werkstatt Schuhe zu machen. Und manchmal reparierte er alte Schuhe. Von dem Geld, das er verdiente, kaufte er neues Leder, um neue Schuhe zu machen. Eines Tages kam er mal wieder vom Markt zurück, wo er neues Leder gekauft hatte. Das Stück Leder, das er gekauft hatte, war gerade groß genug für ein paar Schuhe. Er ließ das Stück Leder auf dem Tisch liegen und ging schlafen. Am nächsten Morgen wachte der Schuhmacher früh auf. Er reckte und streckte sich. Er dachte darüber nach, was für eine Art Schuh er machen würde. Und wie jeden Morgen aß er das Frühstück, das seine Frau für ihn vorbereitet hatte.
4: Vielen Dank, mein Schatz. Ich muss jetzt los zur Arbeit. Heute werde ich ein schönes Paar Schuhe machen.
5: Du hast doch letzte Nacht ein Paar gemacht. Hast du genug Leder für ein zweites Paar?
0: Der alte Mann war überrascht. Er wusste genau, dass er letzte Nacht keine Schuhe gemacht hatte. Also lief er sofort in seine Werkstatt. Seine Frau folgte ihm. Als er die Tür öffnete, war er sprachlos. Das Stück Leder, das er am Abend auf dem Tisch gelassen hatte, stand nun als ein wunderschönes Paar Schuhe vor ihm. Der Schuhmacher traute seinen Augen nicht.
4: Wann habe ich denn die gemacht? Ich kann mich gar nicht erinnern. Ich werde wohl alt.
0: Die Schuhe waren so schön, dass der Schuhmacher sie sofort in sein Schaufenster stellte und auf Kunden wartete. Nach kurzer Zeit sah ein wohlhabend aussehender Mann die Schuhe im Fenster und trat ein.
6: Ich würde gerne die Schuhe im Schaufenster kaufen, egal was sie kosten. Das sind die schönsten Schuhe, die ich je gesehen habe.
0: Voller Freude verkaufte der alte Mann ihm die Schuhe und er verlangte nicht mehr als das, was sie wert waren. Er machte sich auf den Weg zum Markt, um neues Leder zu kaufen. Dieses Mal genug für zwei Paar Schuhe. Und wieder ließ er das Leder auf dem Tisch liegen. Und bevor er den Raum verließ, drehte er sich noch einmal um und sah das Leder an. Dann ging er zu Bett. Sobald er wach war, lief er sofort in seine Werkstatt. Dieses Mal standen zwei Paar wunderschöne Schuhe auf dem Tisch. Und wieder war der Schuhmacher hocherfreut. Er stellte die neuen Schuhe im Schaufenster aus und verkaufte beide Paare noch am selben Tag zu einem sehr guten Preis. Und wieder zog er los, um mehr Leder zu kaufen. Natürlich fragte er sich, wer diese tollen Schuhe für ihn machte. Er legte das Leder auf den Tisch und ging schlafen. Am nächsten Morgen standen 5 Paar Schuhe auf seinem Tisch. Der Schuhmacher verkaufte jedes einzelne Paar noch am selben Tag. Für lange Zeit konnte der Schuhmacher von dem Geld, das er mit den Schuhen verdiente, überleben. Und mit einem Teil des Geldes kaufte er neues Leder. Aber der Schuhmacher war so neugierig und wollte herausfinden, wer die Schuhe machte. Also beschloss er eines Tages, sich im Schrank in seiner Werkstatt zu verstecken, um herauszufinden, wer der Schuhmacher war.
4: Heute Nacht werde ich endlich den Schuhmacher treffen.
0: Als es nach Mitternacht war, öffnete sich das Werkstattfenster und die Elfen kamen herein. Eine der Elfen stieß aus Versehen vor einen Blumentopf. Als er den Lärm hörte, öffnete der alte Mann die Schranktür einen Spalt weit.
2: Sei still, du weckst sie noch auf!
0: Als der alte Mann die Elfen erblickte, konnte er nicht glauben, was er sah. Er rieb sich die Augen. Er schaute erneut und sah die 3 Elfen auf dem Tisch. Sie tanzten und arbeiteten und machten Schuhe. Eine schnitt das Leder, eine nähte und eine klebte alles zusammen. Dann banden sie die Schnürriemen und polierten die Schuhe.

0: Die Elfen arbeiteten so schnell, dass im Handumdrehen Dutzende von Schuhen auf dem Tisch standen.
1: Sie sind alle so schön.
2: Los, lasst uns abhauen, bevor jemand aufwacht.
0: Die Elfen verschwanden so, wie sie gekommen waren, tanzend und lachend vor Freude. Der Schuhmacher kam aus seinem Versteck. Er lief zu seiner Frau und erzählte ihr, was passiert war. Und natürlich konnte seine Frau es kaum glauben. Aber als sie die unzähligen Paar Schuhe auf dem Tisch erblickte, wusste sie, dass ihr Mann sie nicht alle in einer Nacht gemacht haben konnte. Sie beschlossen, den Elfen für ihre Hilfe zu danken. Am nächsten Tag bereitete die Frau ein Festessen vor. Als die Elfen um Mitternacht in der Werkstatt erschienen, erblickten sie das Essen.
2: Schaut euch all das Essen an, ob das für uns ist?
1: Natürlich ist das für uns. Warum sollten sie es sonst um diese Uhrzeit hierher bringen?
2: Ich glaube, wir haben hier unseren Dienst erledigt. Jetzt können wir weiterziehen, dahin, wo man uns mehr braucht.
0: Der Schuhmacher und seine Frau wachten auf und liefen in die Werkstatt. Und anstelle des Essens, das sie dort hinterlassen hatten, standen auf dem Tisch wieder 5 Paar glänzende Schuhe. Nach diesem Tag kamen die Elfen nie mehr wieder. Der Schuhmacher und seine Frau konnten von all dem Geld, das sie verdient hatten, bis ans Ende ihrer Tage leben. Der Schuhmacher dachte, dies sei seine Belohnung für all die Jahre, die er so hart gearbeitet hatte. Und darum hörte er niemals auf, Schuhe zu machen. Und wann immer er an die kleinen Elfen dachte, war er unendlich dankbar und glücklich.
3: Eines Tages in einem Land weit, weit weg war das Wetter viel heißer als sonst. Die Blumen, die von den Dorfbewohnern gepflanzt worden waren, verwelkten wegen der Hitze. Die Tiere wurden schneller müde und die Wächter des Königs schwitzten nonstop in ihrer Kleidung.
4: Ach, heute ist es heißer als gestern. Ich gehe unter in diesen Klamotten.
3: Weder der König noch seine Soldaten noch die Dorfbewohner konnten den Grund für die zunehmende Temperatur von Tag zu Tag verstehen. Ein junges Mädchen namens Maria war sehr verärgert, als sie die verrottete Ernte auf ihrem Feld sah.
5: Wenn das so weitergeht, wird mein ganzes Gemüse vertrocknen. Diese Hitze muss sofort beendet werden.
3: Maria ging vor den König und beschwerte sich über die Hitze in der Luft und sprach über das Austrocknen der Felder. Der König beauftragte einen seiner Ritter, um die Ursache der Hitze zu finden. Der junge Ritter war auf dem Weg, auf den Berg aufzubrechen, mit ganz viel Mut. Schließlich sah er einen Drachen in der 7. Höhle des Berges mit 7 Höhlen. Der Drache spuckte Feuer. Mit seinem Atem. Und er hielt nie seinen Mund. Als der Ritter erkannte, dass die Hitze von diesem Drachen kommt, rannte er auf ihn zu, mit seinem Schwert, um ihn aufzuhalten. Der Drache spuckte Feuer und brachte den Ritter mit einem Atemzug zurück ins Dorf. Der Drache spuckte weiter Feuer durch seinen Mund über das Dorf. Der Ritter ging an den Dorfbewohnern vorbei, in einer vom Feuer geschwärzten Rüstung. Maria und die anderen Dorfbewohner waren sehr traurig über den Zustand des Ritters. Der Ritter andererseits ging vor den König und erzählte alles, was passiert war.
4: Mein König, ein wütender Drache spuckt ständig Feuer über unser Dorf. Deshalb steigt die Temperatur. Ein Drache? Ja, seht, was das Drachenfeuer mit meiner Rüstung gemacht hat.
3: Der König konnte nicht glauben, was er da hörte.
5: Mehrere Tage lang schloss er sich in seinem Zimmer ein und dachte darüber nach, wie sie den Drachen besiegen könnten. Dann rief er seinen Herold und gab ihm eine Aufgabe. Der Herold versammelte die Dorfbewohner um ihn herum und verkündete den Willen des Königs.
4: Die Temperatur in unserem Dorf ist wegen des Drachens, der in der 7. Höhle des Berges mit den 7 Höhlen lebt, gestiegen. Dieser Drache ist sehr mächtig und spuckt ständig Feuer. Unser König hat angekündigt, dass er all sein Gold für jene geben wird, die dieses Monstrum zur Strecke bringen.
5: Als sie hörten, was der Herold sagte, waren die Dorfbewohner entsetzt. Jeder von ihnen trat einen Schritt zurück und begann, in ihre Häuser zurückzukehren. Doch genau in diesem Moment trat die junge Bäuerin Maria mit großem Mut vor. Ich kann den Drachen heimsuchen.
4: Was? Du bist nur ein Mädchen, das Felder umgräbt. Wir brauchen starke und mächtige Männer, die kämpfen. Freiwillige vor!
6: Das kannst du nicht tun, Maria.
7: Maria, nein! Die Drachenjagd ist nichts für dich.
5: Überall war Stille. Trotz der Auszeichnung durch den König meldete sich niemand außer Maria. Ich bin ein hart arbeitendes Mädchen, die Tiere und ein Feld hat. Ich bin bereit, mein Bestes zu tun, um diese Hitze zu beenden. Andernfalls werden meine Felder und die Mühe aller Dorfbewohner zerstört. Weder der Herold noch die Dorfbewohner hörten auf Marias Worte. Trotzdem, am nächsten Tag nahm Maria ihren Pfeil und Bogen und machte sich auf den Weg. An diesem Tag war es noch heißer als an jedem anderen Tag. Außerdem war der Aufstieg nicht einfach auf den Berg mit den 7 Höhlen. Auf dem Weg dorthin war Maria ständig am Schwitzen und es fehlte Wasser.
6: Oh, ich bin so müde, aber ich muss vorankommen.
5: Komm schon, Maria. Nur 2 Höhlen bis zum Ziel. Du kannst es schaffen. Nach einer Weile erreichte Maria die 6. Höhle des Berges mit 7 Höhlen. Sie sah, dass all die lila Blumen, die hier gewachsen sind, besonders verblassten.
6: Oh, auch die einzigartigen lila Blumen sind alle verwelkt. Ich werde diesen Drachen auf jeden Fall jagen.
5: Maria war kaum mehr dazu fähig, die 7. Höhle des Berges zu erreichen. Es war so heiß hier, dass Maria fast dahinschmolz. Endlich erschien der feuerspeiende Drache.
8: Hier bist du, Drache. Ich habe keine Angst vor dir.
5: Maria versuchte, ein paar Schritte näher zum Drachen zu kommen, der sich hinter den Steinen versteckte. Aber der Drache blieb nicht stehen. Er spuckte weiter Feuer und Maria überlebte nur knapp. Trotzdem hielt sie nicht an. Sie ging etwas näher an ihr Ziel heran. In diesem Moment hörte sie ein seltsames Geräusch des Drachen. Dieser Drache weint, oder? Als Maria zu dem Rücken des Drachen ging, bemerkte sie das verhedderte Dornenefeu an ihm.
6: Oh, auf keinen Fall, das ist so beängstigend. Deshalb schreist du ständig und spuckst Feuer, armer Drache. Armer Drache.
5: Sie zog den Dornenefeu heraus, obwohl es schwierig war.
6: Oh, ouch! Selbst nur einer dieser Dornen schmerzt meine Hand so sehr. Ouch! Wie muss es dem Drachen losgehen? Dem Drachen muss es wirklich noch viel mehr wehtun.
5: Inzwischen wandte der Drache sein Gesicht Maria zu. Er sah sie mit wütendem Blick an und war kurz davor, in Feuer zu explodieren, als Maria den Dornenefeu zeigte, den sie aufgeschnürt hatte. Als der Drache erkannte, dass er die Dornen losgeworden war, war er sehr glücklich und bedankte sich bei Maria. Dann legte er sie auf seinen Rücken und begann, durch den Himmel zu fliegen. Die Dorfbewohner waren sehr glücklich, als sie die Temperatur spürten, die sich wieder normalisiert hatte. Als sie in den Himmel schauten, sahen sie Maria fliegen, tapfer auf dem Drachen.
6: Oh, das ist Maria!
7: Liebe Maria!
5: Am nächsten Morgen erschien Maria vor dem König und erzählte, wie sie den Drachen gerettet hatte. Mit diesem Mut und Wohlwollen wurde sie als das einzige Mädchen des Königreichs zum Ritter geschlagen. Von diesem Tag an hieß es nur noch die Drachenlegende des tapferen Ritters Maria. Seit Jahrhunderten für Kinder, die einst auf den Feldern arbeiteten, genau

0: Es war einmal eine Witwe, die in ärmlichen Verhältnissen mit ihrem Sohn lebte. Ihr Sohn Jack war ein Nichtsnutz und lag den ganzen Tag auf der faulen Haut. Daher hatten die beiden so gut wie kein Geld.
1: Mama, haben wir was zu essen? Ich habe Hunger.
0: Jeden Tag wurden sie ärmer und ärmer, bis sie schließlich beschlossen, ihre einzige Kuh zu verkaufen, da sie sie nicht mehr länger füttern konnten. Jacks Mutter befahl ihm, die Kuh zum Markt zu bringen und sie für den bestmöglichen Preis zu verkaufen. Vielleicht würden sie sich davon etwas zu essen kaufen können. Auf seinem Weg zum Markt traf Jack auf einen alten, etwas seltsam aussehenden Mann. Der alte Mann sah sich die Kuh an und sagte:
2: Hallo, mein Junge. Wenn du mir deine Kuh gibst, gebe ich dir etwas sehr Wertvolles dafür.
0: Jack freute sich darüber sehr. Der alte Mann holte 5 Bohnen aus seiner Tasche hervor.
2: Bohnen? Diese Bohnen sind verzaubert.
0: Natürlich glaubte Jack ihm das nicht. Aber der alte Mann gab nicht auf.
2: Junger Mann, du scheinst mir ein guter und kluger Junge zu sein. Nimm diese Bohnen, du wirst es nicht bereuen. Vertraue mir.
0: Nun glaubte Jack dem alten Mann und gab ihm die Kuh im Tausch für die verzauberten Bohnen. Erfreut über seinen Handel lief er nach Hause.
1: Mama, schau, was ich habe!
0: Als sie Jack so aufgeregt nach Hause kommen sah, dachte seine Mutter, dass er die Kuh für eine Menge Geld verkauft haben musste. Aber als Jack ihr die verzauberten Bohnen präsentierte, wurde sie sehr wütend. Sie warf die Bohnen in den Garten und schickte Jack auf sein Zimmer.
3: Du bleibst in deinem Zimmer, bis ich dir erlaube, wieder herauszukommen. Und es gibt kein Abendessen für dich.
0: Am Morgen sah Jack aus dem Fenster und traute seinen Augen nicht. Von seinem Zimmer aus sah er eine Riesenpflanze, die sich in den Himmel schlängelte. Es war kein Baum und auch keine Blume. Es war die verzauberte Bohnenranke. Jack sprang von seinem Fenster aus auf die Bohnenranke. Er kletterte an den Blättern und Zweigen wie an einer Leiter herauf. Nach einer Weile fand er sich an einem seltsamen Ort wieder, wo alles viel größer war als sonst. Er sah einen von Blumen bedeckten Weg mit einem großen Haus am Ende. Jack lief zu dem Haus und klopfte an die Tür. Eine Riesenfrau öffnete ihm.
1: Hallo, ich wollte fragen, ob Sie vielleicht etwas zu essen haben.
4: Das habe ich, aber du musst verschwinden, bevor mein Mann nach Hause kommt. Menschenkinder sind seine Lieblingsspeise.
0: Natürlich hatte Jack etwas Angst, aber er war auch sehr hungrig. Gerade als er sich an den Tisch gesetzt hatte, hörte er eine tiefe Stimme von draußen.
5: Hey, hey, ho, ho, ich kann ein Menschenkind riechen, ob gebraten oder roh, kann davon nicht genug kriegen.
0: Die Frau rief Jack zu:
4: Versteck dich sofort im Ofen, Junge!
0: So schnell er konnte, kletterte Jack in den Ofen. Der Riese betrat die Küche und begann zu schnüffeln.
5: Ich rieche ein Kind.
4: Wovon redest du, mein Lieber? Du riechst wahrscheinlich das Fleisch, das ich gestern der Katze gegeben habe.
0: Nachdem der Riese sein Abendessen beendet hatte, begann er sein Gold zu zählen.
3: Nach kurzer Zeit wurde er sehr müde und schlief ein. Jack kam aus dem Ofen hervor und klaute einen der Säcke voll Gold. Er warf den Sack seine Bohnenranke herunter und er kletterte hinterher zurück nach Hause. Er fand das Gold und lief schnell zu seiner Mutter. Als sie das Gold sah, war Jacks Mutter sehr erfreut. Von diesem Tag an würden sie nie mehr arm und hungrig sein. Aber als ein paar Monate vergangen waren, hatten sie alles Gold aufgebraucht. Jack blieb nichts anderes übrig, als erneut die Bohnenranke heraufzuklettern und wieder zu den Riesen zu gehen. Die Riesenfrau war diesmal ein wenig misstrauisch.
4: Letztes Mal, als du hier warst, fehlte uns hinterher ein Sack voll Gold.
3: Aber sie hatte wieder Mitleid mit dem Jungen und bat ihn hinein. Kurze Zeit später kam der Riese wieder nach Hause.
5: Hey, hey, ho, ho, ich kann ein Menschenkind riechen, ob gebraten oder roh, kann davon nicht genug kriegen.
3: Als er den Gesang des Riesen hörte, kletterte Jack wieder in den Ofen. Als er aufgegessen hatte, bat der Riese seine Frau, ihm sein Huhn zu bringen. Die Frau brachte ihm das Huhn und er befahl ihm, ein Ei zu legen. Zu Jacks völliger Verblüffung legte das Huhn ein goldenes Ei. Als der Riese sich schlafen legte, kam Jack wieder aus dem Ofen geklettert, schnappte sich das Huhn und kletterte wieder so schnell er konnte die Bohnenranke hinab. Dank der goldenen Eier waren Jack und seine Mutter wieder reich. Aber nach kurzer Zeit wollte Jack sein Glück nochmal versuchen. Und er beschloss, ein weiteres Mal die Bohnenranke hinaufzuklettern. Dieses Mal schlich er sich, ohne von den Riesen gesehen zu werden, ins Haus. Er versteckte sich in einem großen Kessel. Nach einer Weile kam der Riese nach Hause.
5: Hey, hey, ho, ho. Ich kann ein Menschenkind riechen, ob gebraten oder roh, kann davon nicht genug kriegen.
3: Diesmal wollte die Riesenfrau Jack auch erwischen.
4: Wenn ein Kind hier drin ist, dann versteckt es sich im Ofen.
3: Aber Jack hatte sich diesmal ja woanders versteckt. Der Riese und seine Frau wollten Jack um jeden Preis finden. Aber obwohl sie überall nach ihm suchten, konnten sie ihn einfach nicht erwischen. Nach dem Essen stellte der Riese seine goldene Harfe auf den Tisch und befahl ihr zu spielen. Die Harfe begann leise zu spielen und schon bald schlief der Riese ein. In diesem Moment wusste Jack, dass er diese Harfe um jeden Preis haben wollte. Also kletterte er an dem Riesen hinauf auf den Tisch und schnappte sich die Harfe. Doch plötzlich geschah etwas Unerwartetes.
4: Hilfe!
3: Die Harfe begann zu schreien. Jack sprang mit der Harfe vom Tisch und rannte los. Der Riese erwachte und lief Jack hinterher. So schnell er konnte, rutschte Jack die Bohnenranke herab. Aber der Riese folgte ihm. Als er fast unten angekommen war, rief Jack seiner Mutter zu:
6: Mama, schnell, bring mir eine Axt!
3: Zusammen begannen sie, die Bohnenranke abzuhacken. Bis schließlich die Riesenranke und der Riese zusammen mit einem großen Krachen hinabfielen. Jack war erleichtert.
6: Wir sind in Sicherheit.
3: Sie waren zwar in Sicherheit, aber Jack hatte ein sehr schlechtes Gewissen. Wegen seiner Habsucht hatte er fast sein Leben verloren. Er versprach seiner Mutter, dass er nie wieder von jemandem klauen und von nun an immer hart arbeiten würde. Von diesem Tag an waren Jack und seine Mutter nie mehr arm. Natürlich hatten sie das Huhn, das goldene Eier legte, aber Jack arbeitete trotzdem jeden Tag, um für sich und seine Mutter zu sorgen.
7: Es war einmal. In einer kleinen Stadt lebten zwei Geschwister, ein Junge und ein Mädchen. Der Name des Jungen war Harry und er war so frech. Und das Mädchen hieß Sally. Sie war sehr klug, aber auch ein bisschen vergesslich. Harry und seine ältere Schwester Sally waren sehr arm. Sie gingen oft mit leerem Magen ins Bett und waren jeden Tag hungrig. Nachts fiel es ihnen schwer einzuschlafen, weil ihre Mägen schmerzten. Eines Tages war Sally so hungrig, dass ihr Magen nicht aufhören wollte zu knurren.
8: Oh, wir haben seit Tagen keinen Bissen mehr gegessen. Ich bin so hungrig.
7: Sally wollte einen Spaziergang im Park machen, um ihren Hunger zu vergessen, und verließ das Haus. Sie nahm ihre Feldflasche mit Wasser mit. Nach einer Weile wollte sie etwas Wasser trinken und sich ausruhen. Doch in diesem Moment tauchte eine alte Frau in schäbiger Kleidung vor ihr auf. Die Frau ging langsam auf Sally zu.
8: Mädchen, gib mir einen Schluck Wasser. Ich habe schon seit Tagen kein Wasser mehr getrunken. Bitte, ich bin so durstig.
7: Natürlich, bitte sehr. Du kannst so viel trinken, wie du willst. Die alte Frau trank das Wasser und verwandelte sich im Nu in eine schöne junge Fee.
8: Eine Fee! Ich möchte dir für deine Hilfe danken, schönes Mädchen. Komm schon, wünsch dir was. Liebe Fee, mein Bruder Harry und ich sind sehr arm und haben seit Tagen Hunger. Na gut, sieh auf dem Tisch nach. Sobald du nach Hause kommst, Durst, wirst du eine magische Schale sehen.
7: Hä? Eine magische Schale?
8: Ja, wenn du sagst, koche Schüssel, koche eine warme Mahlzeit, dann kocht sie für dich süßen Brei. Wenn du sagst, hör auf Schüssel, ich bin satt, hört sie auf zu kochen. Jetzt werden du und dein Bruder nie mehr hungern müssen.
7: Oh, vielen, vielen Dank, gute Fee.
8: Hallo, kleines Mädchen, vergiss nicht die Zauberworte für die Zauberschüssel.
7: Sally lief zurück nach Hause. Tatsächlich stand, wie die Fee gesagt hatte, eine Schüssel auf dem Tisch.
9: Schwester, woher kommt denn diese schicke Schale?
8: Sie ist nicht schick, Harry. Sie ist magisch. Das ist eine magische Schale.
9: Okay, aber was nützt uns eine leere Schale, selbst wenn sie magisch ist?
8: Jetzt sei still und schau zu. Koch, Schüssel, koch eine warme Mahlzeit.
7: Nach den magischen Worten wurde die Schüssel plötzlich heiß und begann, süßen Brei zu kochen.
9: Aber wie ist das denn möglich? Diese Schüssel ist wirklich magisch. Wir werden nie wieder hungrig sein.
7: Harry und Sally aßen nicht einen oder zwei, sondern 10 Teller mit süßem Brei. Und als sie endlich fertig waren, sagte Sally die magischen Worte, um die Schüssel davon abzuhalten, mehr zu produzieren.
8: Oh, endlich bin ich satt. Dieser Brei ist köstlich.
9: Ich könnte diesen Brei jeden Tag essen.
8: Du wirst nie glauben, wie ich diese magische Schüssel bekommen habe.
7: Tatsächlich aßen Sally und Harry tagelang süßen Brei und es wurde ihnen nicht langweilig. Eines Tages, bevor Sally ausging, wollte sie ihrem Bruder Harry sagen, wie man die Schüssel vom Kochen abhält.
8: Harry, Harry, ich muss dir was Wichtiges sagen. Komm, komm her.
7: Harry ignorierte den Ruf seiner Schwester und kam nicht zu ihr. Also ging Sally zu ihm. Aber in diesem Moment vergaß sie, was sie sagen wollte, denn sie war oft vergesslich.
9: Oh, was ist los, Sally? Warum stehst du da rum? Ich schlafe, siehst du das nicht?
8: Ich wollte dir etwas Wichtiges sagen, aber...
9: Du hast es vergessen? Ah, typisch Sally, eine Schwester mit einem Fischgedächtnis.
8: Sei nicht so gemein, Harry. Wie auch immer, ich gehe jetzt besser.
7: Aber als sie draußen war, erinnerte sich Sally daran, was sie ihrem Bruder zu sagen hatte.
8: Oh, jetzt erinnere ich mich. Ich musste ihn daran erinnern, wie man die Zauberschüssel stoppt. Naja, Harry wird sowieso erst aufwachen, wenn ich zu Hause bin.
7: Aber natürlich wachte Harry auf, während sie weg war. Er stand von seinem Bett auf und ging zum Tisch, denn er war sehr hungrig.
9: Kochschüssel, koch mir eine warme Mahlzeit.
7: Die Zauberschüssel begann sich sofort zu erhitzen. Im Haus roch es wieder nach süßem Brei. Harry hatte einen großen Teller mit süßem Brei gegessen und wollte die Zauberschüssel vom Kochen abhalten.
9: Oh, ich habe so viel gegessen. Ich glaube, das ist genug für mein Frühstück. Aufhören, Schüssel. Aufhören zu kochen. Ich bin satt.
7: Aber die Zauberschüssel hörte nicht auf zu kochen, denn das waren nicht die richtigen Zauberworte.
9: Ich sagte Stopp, Schüssel, Schale, Hokus Pokus, Stopp!
7: Die Zauberschüssel hörte nicht auf, sie kochte weiter süßen Brei.
9: Oh, verdammt, was soll ich denn jetzt machen? Die Schüssel hört gar nicht auf. Halt, kaputte Schüssel, du verursachst eine Katastrophe!
7: Egal, was Harry sagte, die Schüssel kochte weiter süßen Brei. Als Sally nach Hause kam, war fast das ganze Haus voll mit Brei.
8: Mein Bruder ist wahrscheinlich noch nicht aufgewacht, also werde ich ihm jetzt einen leckeren Brei kochen. Hä? Was ist denn das? Was ist denn zu Hause los?
7: Als Sally die Tür zum Haus nicht öffnen konnte, schaute sie durch das Fenster. Und was sah sie da? Das ganze Haus war klebrig und voller Brei, denn ihr Bruder Harry konnte nicht verhindern, dass die Schüssel vor sich hin kochte.
9: Hilfe, ich versinke! Hilfe!
8: Oh, das ist ja furchtbar! Harry! Harry!
9: Ah, Sally, hilf mir! Bitte, ich falle rein!
8: Stopp, Schüssel! Ich bin satt!
7: Nach Sallys magischen Worten hörte die Schüssel endlich auf, Brei zu kochen. So wurde Harry davor bewahrt, im Brei zu ertrinken.
9: Ja! Danke, Sally! Und was machen wir jetzt mit all dem süßen Brei in unserem ganzen Haus? Etwas breiig hier.
7: Sally hatte eine tolle Idee. Sie ging sofort los und rief ihre anderen armen Nachbarn in der Nachbarschaft zu sich. Jeder von ihnen stellte sich vor Sallys Haus auf. Während Harry die Teller mit köstlichem Brei füllte, verteilte Sally sie an ihre hungrigen und armen Nachbarn.
9: Vielen Dank, Sally, dass du uns auch etwas abgibst. Das ist so lecker.
7: Harry und Sally waren sehr froh, armen Leuten wie ihnen selbst zu helfen. Es war ein gutes Gefühl, ihren hungernden Nachbarn zu helfen. Dann kam ein alter, arm aussehender Mann zu ihnen.
9: Es ist also wahr. Eine magische Schüssel mit Porridge. Ich bin seit Tagen unterwegs, um Essen für meine Frau und meine Kinder zu finden. Und ich bin so verdammt müde. Ich bitte euch, gebt mir die Schüssel. Was sollen wir denn jetzt tun, Sally? Wenn wir die Zauberschüssel weggeben, werden wir beide verhungern.
8: So darfst du nicht denken, Harry. Die Kinder des Mannes sind hungrig. Kinder sollten in dieser Welt nicht hungern. Nimm die Schüssel mit und bring sie zu deiner Familie nach Hause.
7: In diesem Moment verwandelte sich der Mann in eine schöne junge Fee.
8: Oh, du bist die Fee, die mir einen Gefallen getan hat.
10: Ihr habt mich wirklich glücklich gemacht, Harry und Sally. Ihr habt den armen Leuten in der Stadt zu essen gegeben und dem Mann geholfen, dessen Kinder hungrig waren. Als Dank für euren Gefallen dürft ihr die magische Schüssel mit Brei für immer behalten. Ihr habt sie euch verdient.
9: Oh, wirklich?
8: Wirklich?
9: Hurra!
8: Ja!
9: Ja!
7: Von da an verteilten Harry und Sally jeden Tag Brei an die armen Leute in der Stadt. Ihre großzügigen Herzen wurden so süß wie der Brei, den sie verteilten. Als sie glückliche Kinder, junge und alte Menschen mit vollen Mägen sahen, lebten auch sie ein glückliches und friedliches Leben.

0: ging an diesem Tag unglücklich auf sein Feld. Denn obwohl es Sommer war, brachte sein Feld immer noch keine Ernte.
1: Mein Feld hat heute schon wieder keine Ernte gebracht. Was soll ich jetzt nur machen? Wenn ich dem König keine Ernte liefere, krieg ich Ärger.
0: Eines Tages, als Gopi gerade aufgeben wollte, auf seinen kargen Feldern zu graben, traf seine Schaufel auf einen harten Gegenstand.
1: Was ist das? Na los, schneller!
0: Als er weiter grub, stellte er fest, dass es ein Topf war.
1: Was macht ein Topf auf meinem Feld? Und er ist leer.
0: Gopi war sehr unglücklich darüber, dass er sich so viel Mühe gegeben hatte, ohne dafür belohnt zu werden. Er ließ seine Hacke in den Topf fallen und legte sich unter einen Baum, um sich auszuruhen. Als er nach einer Weile seine Hacke wieder mitnehmen wollte, um nach Hause zu gehen, stellte er fest, dass sich noch 100 weitere Hacken im Topf befanden.
1: Was? Aber wie kann das passieren? Ich hatte doch nur eine Hacke.
0: Gopi leerte den Topf mit den Hacken und stellte diesmal seine Schaufel hinein. Aber was war das? Sofort tauchten weitere 100 Schaufeln im Topf auf.
1: Ist dieser Topf etwa ein Zaubertopf? Ach du meine Güte, das hätte ich jetzt nicht erwartet.
0: Gopi war erstaunt und begeistert zugleich. Er brachte den Topf sofort in sein Haus. Er probierte aufgeregt ein Hühnerei im Topf aus und ließ es darin. Bald war der Topf voll von Eiern.
1: Das gibt's doch gar nicht, verdammt.

0: Jetzt muss ich mich nicht mehr um die unfruchtbaren Felder sorgen. Ich kann die ganzen Lebensmittel auf dem Markt des Königreichs verkaufen.
1: Jeden Tag brachte Gopi die vermehrten Waren aus dem Topf ins Königreich und probierte jeden Tag ein neues Produkt. Eines Tages Kleidung, am nächsten Tag Gemüse, am anderen Tag Bohnen. Was auch immer er in den Zaubertopf gab, es vermehrte sich. Andere Verkäufer waren neidisch auf seinen Erfolg und beschwerten sich über Gopi bei einem Soldaten des Königs. Am nächsten Tag folgte der Soldat Gopi heimlich. Und Gopi nahm an diesem Morgen den Zaubertopf und setzte ein Küken in den Topf, um es auf dem Markt des Königreichs zu verkaufen. Wenig später kamen Hunderte von Küken aus dem Kopf. Der Soldat konnte seinen Augen nicht trauen. Mit Hunderten von Küken, die um Gopis Haus herumliefen, bis eines versehentlich in den Topf fiel. Und dieses produzierte weitere 100 Küken. Gopi hatte sogar einen Küken auf seinem Kopf, unter seinem Stuhl, in seinem Essteller. Der Soldat ging sofort zum König und berichtete ihm alles, was er gesehen hatte. Der König befahl, dass Gopi und sein Zaubertopf sofort zu ihm gebracht werden sollten. Gopi ging vor den König und er beschlagnahmte den Topf für den Schatz des Königreichs. Gopi war sehr verärgert.
0: Ich möchte mir diesen Zaubertopf genauer ansehen, der meinen Reichtum vergrößern wird.
1: Der König näherte sich dem Zaubertopf und beugte sich hinein.
0: Mein König, seid vorsichtig!
1: Doch in diesem Moment rutschte der König aus. Er konnte sein Gleichgewicht nicht halten und fiel direkt in den Topf.
0: Nein! Der König ist in den Topf gefallen! Oh, verdammt!
1: In nur wenigen Minuten hatten sich 100 weitere Mitglieder des Königs in der Halle versammelt. Die Soldaten waren verwirrt, wem sie gehorchen sollten. Könige kämpften gegeneinander um den Thron. Jeder behauptete, der wahre König zu sein.
0: Ich bin der wahre König. Nein, ich bin es. Ich bin der wahre König. Klappe, ich bin der wahre König.
1: Als Gopi erkannte, wie gefährlich der Zaubertopf sein konnte, schlich er sich während des Durcheinanders aus dem Palast und nahm den Topf mit. Er ging direkt zu einer Klippe und warf den Zaubertopf herunter. Der Topf zerfiel in Stücke und verschwand. Von diesem Tag an begann auf Gopis Feld wieder etwas zu wachsen. Und Gopi verstand, dass das Leben nicht durch Zauberei, sondern durch Arbeit fruchtbar wurde. Und er lebte für immer in Wohlstand.

0: Im Land von Prinzessin Sonnenschein, die seit Jahren im Schlaf lag. Dort gab es eine schwarze Fee. Diese schwarze Fee lebte in ihrem dunklen Schloss zusammen mit ihrem einzigen Freund, Fledermaus Blackie. Eines Tages, als die schwarze Fee auf ihren magischen Ring schaute, sah sie die schlafende Prinzessin Sonnenschein, die von ihrem mutigen Prinzen erweckt wurde. Die schwarze Fee wurde so wütend, dass sie von grünen Flammen umgeben war.
1: Beruhigt euch, schwarze Fee. Das ist nicht die Zeit, um in Wut zu handeln.
0: Ich bringe Sonnenschein dazu, dass sie es bereut, ihre Augen geöffnet zu haben. Auf der anderen Seite schenkte der Prinz seinem Sonnenschein ein weißes Pferd. Dieses Einhorn, welches sie Luna nannten, besaß auch magische Flügel. Die Prinzessin setzte sich sofort auf Lunas Rücken und begann im Himmel zu fliegen.
2: Oh, das ist großartig! Höher, Luna! Lass uns höher fliegen!
0: Als die schwarze Fee Sonnenscheins Glück sah, wurde sie sehr wütend.
1: Beruhigt euch, Eure Majestät! Ihr seid sehr stark!
0: Auch wenn die schwarze Fee nur eine kleine Fee war, war sie es gewohnt, den anderen guten Feen zu schaden und sie zu verletzen. Sie würde Schlamm auf die eine werfen und sich über das Haar der anderen lustig machen.
2: Dein Haar ist so hässlich. Es sieht aus wie ein Hirschgeweih.
0: Eines Tages, als sie die Flügel der Fee Hyazinthe mit einem bösen Zauberspruch belegte, ging die Fee Hyazinthe sofort zum König. Sie beschwerte sich bei ihm über die schwarze Fee.
3: Das reicht. Soldaten, nehmt die schwarze Fee gefangen und sperrt sie im weitest entfernten, ruhigsten und einsamsten Teil des Waldes ein.
0: Und so verbrachte die schwarze Fee ihre Tage ganz allein in den Tiefen des Waldes. So tief, dass keinerlei farbenfrohe Blumen um sie herum blühten und kein Tier sich in diesem fernen, verlassenen Teil des Waldes verirrte. Jeden Tag suchte sie nach Wegen, um diesen Wald zu verlassen. Aber der Wald war wie ein Labyrinth und brachte die schwarze Fee jedes Mal zum selben Ort, wo immer sie auch ging. Eines Tages, als sie alleine und traurig unterwegs war, erschien plötzlich eine Fledermaus über ihrem Kopf.
1: Du bist eine Fee, nicht wahr? Was machst du hier alleine in diesem verlassenen Teil des Waldes?
2: Der König sperrte mich hier ein, dafür, dass ich anderen Feen Böses angetan hatte.
1: Ha! Und was für böse Sachen zum Beispiel?
0: Die Fledermaus war überglücklich, als die schwarze Fee über den Schaden sprach, den sie den guten Feen antat. Weil er glaubte, dass das Böse die größte Macht war.
1: Wenn du stark sein willst, bist du auf dem richtigen Weg, Fee. Wenn du mich als deinen Diener akzeptierst, gewähre ich dir geheimnisvolle Zaubersprüche.
2: Geheimnisvolle Zaubersprüche? Wie solche, die mir helfen, aus dieser Situation zu kommen?
1: Ja!
0: Die Fledermaus reichte der schwarzen Fee einen Ring. In dem Moment, als die schwarze Fee den Ring ansteckte, versammelten sich schwarze Wolken am Himmel und ein Blitz schlug in die Bäume ein und Gelächter hallten aus dem Ring. Als die schwarze Fee auf den Ring schaute, sah sie, wie stark und mächtig sie in der Zukunft sein würde. Also nahm sie das Angebot der Fledermaus an und machte ihn zu ihrem Diener. Viele Jahre vergingen. Die schwarze Fee baute sich dank der Macht des Ringes ein aus Holz geschnitztes Schloss in dem verlassenen Land. Und die Fledermaus Blackie begann mit ihr in diesem Schloss zu leben. Als die schwarze Fee auf ihren Ring schaute, erfuhr sie, dass der König und die Königin ein Kind zur Welt brachten. Sie wurde wütend, dass sie nicht ins Königreich eingeladen wurde, wie die anderen guten Feen. An diesem Tag gab sie sich das Versprechen, dass sie alles tun würde, um der Prinzessin allerhand Böses zu tun.
2: Blackie, ich will, dass die Prinzessin es bereut, ihre Augen geöffnet zu haben.
1: Ich habe bereits einen Plan, Eure Majestät.
0: Blackie erklärte der schwarzen Fee den Plan, den er im Sinn hatte, in all seinen Einzelheiten. Als die Sonne verschwand und die Sterne sich am Himmel versammelten, erschien die schwarze Fee im Sonnenscheinstraum dank der Macht des Ringes.
2: Wach jetzt auf, Prinzessin. Alle Vögel warten darauf, von dir befreit zu werden. Du musst ihnen helfen. Was? Wie? Was ist denn mit den Vögeln passiert?
0: Die schwarze Fee erklärte, dass alle Vögel im Himmel mit einem bösen Zauberspruch belegt wurden und dass sie seitdem nicht mehr fliegen konnten, weil sie umgeben waren von trockenen Ästen.
2: Nur du kannst sie retten. Komm schon, wach auf und renn in den Wald.
0: Sonnenschein wachte voller Angst auf. Sie machte sich auf den Weg, um die Vögel zu retten, ohne es jemandem zu erzählen. Als sie im Wald ankam, sah sie in der Tat die verzauberten Vögel auf den trockenen Zweigen eines riesigen Baumes. Sie wollte gerade versuchen, auf den Baum zu klettern, als die schwarze Fee aus dem Nebel auftauchte.
2: Du bist die Fee aus meinen Träumen. Hast du das den Vögeln angetan? Aber warum?
1: Wenn du nicht sofort in die Baumhöhle gehst, werden die Vögel niemals mehr singen oder fliegen können.
0: Sonnenschein gab nach und betrat die Baumhöhle, um die Vögel zu retten. Aber sobald sie die Baumhöhle betrat, wuchsen die Zweige des Baumes so stark, dass sie die Prinzessin darin einsperrten.
2: Schwarze Fee, ich tat, was du verlangt hast. Befreie jetzt die Vögel.
1: Vögel? Oh, welche Vögel?
0: In dem Moment verschwanden die Vögel in Sekunden aus den Zweigen im Baum.
2: Siehst du? Weder Vögel noch andere Tiere können in diesen verlassenen Wald kommen. Liebe Prinzessin, ich habe dich reingelegt. Nur du wirst hier für immer bleiben, ganz alleine.
0: Sonnenschein wusste nicht, was sie tun sollte, als sie die heimtückische Falle der schwarzen Fee betrachtete. Obwohl sie es sehr stark versuchte, konnte sie sich nicht selbst aus den Zweigen befreien. Als der Morgen kam, war der Prinz sehr aufgeregt, als er Sonnenschein nirgendwo auffinden konnte. Als das weiße Pferd Luna ihn in diesem Zustand sah, kam sie zu ihm.
2: Spring auf meinen Rücken! Wir werden Sonnenschein finden, indem wir ihrem Geruch folgen.
0: Luna flog mit ihren majestätischen Flügeln in den geheimnisvollen Wald. Sobald sie den Geruch der Prinzessin wahrnahm, landete sie sofort auf dem Grund. Aber die Stille und Dunkelheit im Wald machten ihr große Angst. Ein wenig weiter erkannten sie Sonnenschein, gefangen in der Baumhöhle.
4: Sonnenschein, meine Prinzessin, mach dir keine Sorgen, wir werden dich retten.
2: Oh, mein Prinz, oh, und Luna.
0: Luna breitete ihre bunten Flügel aus und streute Zauberstaub über den ganzen Baum. Die trockenen Zweige brachen einer nach dem anderen ab und fielen auf den Grund. Und so konnte Sonnenschein sich aus der Baumhöhle befreien, in der sie gefangen war.
2: Oh, ich dachte, ich würde da nie herauskommen. Ich danke euch.
0: Der Prinz und die Prinzessin kehrten mit Luna zurück in ihr Königreich. Beide, Sonnenschein und der Prinz, wussten, dass die wahre Macht nie im Bösen lag, sondern in der Liebe und der Freundschaft. Die schwarze Fee andererseits gab nie ihre Niederlage zu. Sie heckte bereits neue Pläne aus, um Liebe und Freundschaft zu zerstören.

0: Es war einmal eine Familie gar nicht weit entfernt von uns. Es war die Darling-Familie. Die Familie hatte drei Kinder, Michael, John und Wendy. Wendy erzählte ihrer Mutter immer wieder, dass Peter Pan sie besuchen kam und in ihrem Zimmer Flöte spielte. Ihre Mutter war sich sicher, dass Wendy sich dies nur ausgedacht hatte. Aber sie war verwundert, als sie Blätter in Wendys Zimmer fand. Wendy sagte ihr, dass Peter Pan die Blätter mitgebracht hatte. Eines Abends, als die Eltern ausgingen, waren die Kinder allein zu Hause. Sie wurden bald müde und gingen schlafen. Peter Pan kam leise in ihr Zimmer und begann nach seinen Blättern zu suchen. In diesem Moment wachte Wendy auf.
1: Peter Pan, ich habe auf dich gewartet. Keiner wollte mir glauben, dass es dich gibt.
0: Wendy gab ihm die Blätter, die sie für ihn aufbewahrt hatte. Sie mochte Peter sehr gerne und sie half ihm, die Blätter wieder an seine Kleider zu nähen.
2: Wendy, soll ich dir eine tolle Abenteuergeschichte erzählen?
1: Ich will keine Geschichten über Abenteuer hören. Ich will selbst eins erleben, Peter.
0: In diesem Moment flog Peters kleine Fee Glöckchen durch das Fenster.
3: Natürlich! Ich wusste, dass du hier sein würdest. Machst du dich wieder ohne mich bereit für ein neues Abenteuer?
2: Du weißt doch, dass ich niemals ohne dich etwas unternehmen würde.
0: Wendy weckte ihre Brüder auf. Sie sahen Peter Pan und Glöckchen voller Verwunderung an.
2: Na, seid ihr bereit zu fliegen?
0: Glöckchen bestreute sie alle mit Feenstaub und sie begannen zu schweben. Zusammen flogen sie aus dem Fenster in die Nacht. Sie machten sich auf den Weg nach Nimmerland.

0: Nach einer langen Reise sahen sie Nimmerland am Horizont erscheinen. Sie waren endlich angekommen. Dort gab es Meerjungfrauen, wilde Tiere.
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2: Lernen Sie, mit den Kanonen zu beschießen. Peter und die Kinder konnten den Kanonenkugeln so gerade eben entwischen.
3: Löckchen, bring die Kinder in Sicherheit. Ich kümmere mich um Hook.
2: Glöckchen war eifersüchtig auf Wendy, also wollte sie sie von Peter fernhalten. Sie erfand eine Ausrede und ließ Wendy allein auf einer Klippe, während sie Michael und John unten am Strand in Sicherheit brachte. Die verlorenen Jungs, die auf der Insel lebten, sahen Wendy aus der Ferne. Sie dachten, sie sei ein Eindringling, also griffen sie sie an. Zur gleichen Zeit kämpfte Peter mit Captain Hook. Doch plötzlich tauchte das Krokodil auf und Captain Hook lief voller Angst davon. Als Peter zurück auf die Klippe kam, sah er Wendy verletzt am Boden liegen. Er wurde sehr traurig. Den verlorenen Jungen tat es sehr leid, als sie begriffen, dass das Mädchen, das sie verwundet hatten, eine Freundin von Peter Pan war.
3: Du solltest doch auf die Kinder aufpassen.
2: Glöckchen tat es sehr leid. Sie wusste, dass das, was sie getan hatte, nicht in Ordnung war.
4: Es tut mir so leid, Peter. Es wird nicht noch einmal passieren. Das verspreche ich.
2: Die verlorenen Jungs richteten eine hübsche Unterkunft für Wendy und ihre Brüder her. In der Nacht schliefen sie alle in ihrem Haus unter den Bäumen und hörten Wendys Geschichten zu. Peter Pan stand vor dem Haus Wache und passte auf sie auf. Eines Tages, als sie wieder auf der Klippe saßen, sahen sie die Piraten unten am Strand. Sie hatten die Tochter des Indianerhäuptlings entführt. Peter Pan und die Jungs machten sich auf, um sie zu befreien. Sie kämpften gegen die Piraten und schlugen sie in die Flucht. Dann brachten sie die Häuptlingstochter zurück zu ihrem Vater. Von diesem Tag an waren die Indianer und die verlorenen Jungs und Peter gute Freunde. Der Häuptling befahl sogar zwei seiner besten Männer, mit den verlorenen Jungs mitzugehen, um auf sie Acht zu geben. Natürlich war Captain Hook darüber sehr verärgert.
5: Eines Tages werde ich dich besiegen, Peter Pan.
2: Eines Abends, als Wendy gerade mit einer Gute-Nacht-Geschichte begonnen hatte, wurde Peter klar, wie sehr sie und ihre Brüder ihr Zuhause vermissten. Also sagte er ihnen, dass sie nach Hause gehen könnten, wenn sie es wollten, aber dass er in Nimmerland bleiben würde. Gerade als sie ihre Sachen für die lange Reise packten, wurden sie von den Piraten überfallen. Sie hatten den Indianern eine Falle gestellt und sie gefangen genommen, und jetzt hatten sie sich die Jungs geschnappt. Peter Pan schlief friedlich in seinem Bett und hatte keine Ahnung, was mit Michael und John passiert war. Captain Hook sah ihn schlafen. Aber er konnte die Tür zu Peters Baumhaus nicht öffnen. Also goss er das Gift, das er mit sich gebracht hatte, unter die Tür in Peters Zimmer, sodass Peter für Stunden schlafen würde. Peter Pan schlief den ganzen Tag lang. Als er aufwachte, kam Glöckchen zu ihm. Sie erzählte ihm, was passiert war, und gemeinsam flogen sie los, um die Jungs zu retten. Als sie an ihrer Klippe ankamen, konnten sie sehen, dass kein Pirat Wache stand. Sie flogen zu der anderen Seite der Klippe und erschraken. Wendy, John, Michael und die verlorenen Jungs waren alle an Pfahle gebunden und Captain Hook hielt eine brennende Fackel.
5: Sprich deine letzten Worte.
2: Da sie die Älteste war, begann Wendy zu sprechen.
4: Meine lieben Freunde, meine letzten Worte an euch sind das, was eure Mütter euch gesagt hätten.

0: Wenn sie hier wären, würden sie euch sagen, dass ihr keine Angst zu haben braucht. Seid mutig und erinnert euch daran, dass die Liebe immer gewinnt. Immer. Captain Hook ärgerte sich sehr über Wendys Worte. Er brachte sie auf sein Schiff und fesselte sie an den Hauptmast. In diesem Moment kamen Peter Pan und Glöckchen, um die Jungs zu befreien. Zur gleichen Zeit kamen die Indianer und ihr Häuptling, um ihnen zu helfen. Das freute Peter so sehr, denn mit ihrer Hilfe konnte er die Jungs retten. Jetzt war es Zeit, Wendy zu befreien. Peter Pan und die verlorenen Jungs kletterten auf Captain Hooks Schiff, auf dem sich nur noch ein paar Piraten befanden. Als ihnen klar wurde, dass sie in der Unterzahl waren, sprangen sie voller Angst ins Wasser.
1: Es gibt keinen Ausweg, Hook. Ergib dich!
0: Peter Pan und die verlorenen Jungs umzingelten Captain Hook, sodass er rückwärts stolperte. Und plötzlich hörte er das Geräusch, das eine Geräusch, vor dem er am meisten Angst hatte. Als Captain Hook sich voller Angst umsah, erblickte er das Krokodil, das im Wasser auf ihn wartete.
2: Hilfe!
0: Panisch rannte er zur anderen Seite des Schiffes, sprang ins Wasser und begann so schnell zu schwimmen, wie er konnte. Peter Pan und die verlorenen Jungs begannen zu lachen. Von jetzt an gehörte Captain Hooks Schiff den verlorenen Jungs und Peter Pan war der Captain.
3: Die Besatzung ist bereit für deine Befehle, Captain.
1: Leinen los!
0: Die Jungs machten die Leinen los und die Segel blähten sich im Wind auf.
1: Glöckchen, bring uns zum Haus der Darling-Familie.
0: Die Kinder freuten sich darüber sehr. Wendy, Michael und John würden endlich ihre Eltern wiedersehen, die sie so sehr vermisst hatten. Glöckchen streute ihren Feenstaub und plötzlich hob das Schiff sich aus dem Wasser und flog in den Himmel hinauf. Wendy konnte es nicht erwarten, nach Hause zu kommen und ihren Eltern von Peter Pan, Glöckchen und Nimmerland zu erzählen. Von nun an würde Nimmerland immer ihr zweites Zuhause sein. Und Peter Pan, ihr bester Freund.
4: Es war einmal in einem Land im fernen Orient ein armer, aber gutherziger junger Mann namens Aladdin. Er lebte mit seiner Mutter und erledigte harte und anstrengende Arbeit, um ein bisschen Geld für sich und seine Mutter zu verdienen. Eines Tages war er auf dem langen Weg, um Bananen zu ernten, die er auf dem Markt verkaufen wollte. Plötzlich traf er auf einen edlen Mann mit einem langen Bart und dunklen Augen. Der Mann sprach zu Aladdin und zeigte ihm die Goldmünzen, die er in der Hand hielt.
5: Hallo, mein Junge. Ich bin ein alter Freund deines Vaters. Willst du dir eine Goldmünze verdienen?
6: Eine Goldmünze? Selbst wenn ich für den Rest meines Lebens Bananen ernten würde, würde ich immer noch nicht so viel Geld verdient haben.
4: Der Mann bat Aladdin, mit ihm zu kommen, zu einem Loch unter einem Felsen in der Nähe. Und ihm mit etwas zu helfen. Aladdin erschien das sehr einfach. Also willigte er ein, dem Mann dabei zu helfen, den Felsen von dem Loch wegzuschieben. Weil er so schlank und beweglich war, gelang es ihm einfach, durch das Loch zu klettern. Auf der anderen Seite fand er eine enge Treppe, die er hinabstieg. Als er unten ankam, befand er sich in einer Höhle, die von einer alten Lampe erleuchtet wurde. Er traute seinen Augen nicht. Die ganze Höhle war voll von Gold, Diamanten und Schätzen. Er war wie verzaubert, aber erschrak, als er die Stimme des Mannes von draußen hörte.
5: Siehst du die Lampe? Puste die Flamme aus und bringe mir die Lampe nach draußen.
4: Zwischen all dem Gold und den Schätzen in der Höhle konnte Aladdin nicht glauben, dass alles, was der Mann wollte, eine alte, wertlose Lampe war. Ihm wurde mulmig. Aladdin nahm die Lampe und begann, die Treppe hinaufzusteigen. Aber bevor er überhaupt oben ankam, begann der Mann zu schreien.
5: Los, gib mir die Lampe!
4: Aladdin verstand das Verhalten des Mannes nicht.
5: Erst will ich hier raus. Wenn du mir nicht sofort die Lampe gibst, werde ich dich für immer einschließen.
4: In diesem Moment begriff Aladdin, dass der Mann ein Bösewicht war.
5: Nein, zuerst will ich hier wieder raus. Na gut, du hast es so gewollt.
7: Hey, stopp! Was tun Sie da?
4: Der Mann schob den Felsen wieder vor das Loch und ließ Aladdin allein in der Höhle. Aber er bemerkte nicht, dass ihm dabei sein Ring in die Höhle gefallen war. Aladdin sah den Ring auf dem Boden. Sobald er ihn aufhob und an seinen Finger steckte, hörte er einen Riesenlärm und die Höhle erleuchtete in rotem Licht. Und aus einer Rauchwolke erschien ein mysteriöser Geist. Starr vor Angst sah Aladdin den Geist an.
8: Wünsche dir, was immer du willst. Aber denk daran,

0: Abgelehnt war Aladdin wieder zu Hause. Aladdins Mutter erschrak sich sehr, als sie ihren Sohn aus dem Nichts auftauchen sah. Aladdin erzählte seiner Mutter von allem, was ihm passiert war. Er sagte ihr, dass er nichts von dem Gold habe mitbringen können, sondern nur die alte Lampe mitgenommen hatte. Er wollte die Lampe putzen, also begann er sie zu polieren. Plötzlich kam Rauch aus der Lampe, der den ganzen Raum füllte. Und wie aus dem Nichts erschien ein Genie vor Aladdin.
1: Mann, ich war für hunderte von Jahren in dieser Lampe gefangen und du hast mich befreit. Du kannst dir wünschen, was immer du willst.
0: Aladdin und seine Mutter waren starr vor Schreck. Sie sahen den Genie mit großen Augen an. Der Genie sagte:
1: Na los, wünsch dir was, was immer du willst. Ich wünsche mir einen Tisch voller wunderbarer Speisen und Getränke.
0: Plötzlich erschien eine reich gedeckte Tafel in der Mitte des Raumes mit allem möglichen Essen, Früchten und Süßigkeiten. Von diesem Tag an, dank der magischen Lampe, hatten Aladdin und seine Mutter alles, was sie sich nur wünschen konnten. Sie lebten ein reiches und glückliches Leben. Lange Zeit verging. Eines Tages, auf dem Markt, sah Aladdin die Prinzessin Jasmin. Sie war die Tochter des Sultans und sie saß auf einem silbernen Thron, der von Soldaten getragen wurde. Aladdin war sofort verzaubert von ihrer Schönheit. Er lief nach Hause und erzählte seiner Mutter von Jasmin. Mit der Hilfe des Genies bereitete Aladdins Mutter eine Truhe voller Gold vor und ging damit zum Palast. Sie sagte den Wächtern, dass sie ein Geschenk für den Sultan habe. Dem Sultan gefiel dieses Geschenk, also rief er sie zu sich. Als sie ihm von ihrem Sohn erzählte, fragte der Sultan nach einem Beweis für den Reichtum und die Macht ihres Sohnes.
2: Wenn dein Sohn meine Tochter heiraten will, sag ihm, er soll mir 40 Sklaven schicken. Jeder von ihnen soll eine Truhe voller Edelsteine bringen und 40 Soldaten sollen ihnen folgen, um sie zu bewachen.
0: Als sie dies hörte, ging Aladdins Mutter entmutigt nach Hause. Sie dachte, noch nicht mal der Genie würde einen so großen Wunsch erfüllen können. Aladdin griff nach der Lampe und polierte sie mehr als je zuvor. Der Genie erschien.
1: Hey, na los, wünsch dir, was immer du willst.
0: Aladdin erzählte ihm von den Wünschen des Sultans. Der Genie klatschte dreimal in die Hände und plötzlich erschienen 40 Sklaven mit vollen Schatztruhen, beschützt von 40 Soldaten, direkt neben ihnen. Am nächsten Tag sah der Sultan, dass alle seine Wünsche erfüllt worden waren. Er war sehr beeindruckt. Er fragte sich, wie reich Aladdin wohl sein konnte.
2: Ich will, dass meine Tochter in einem großen, prachtvollen Schloss lebt. Das ist die Bedingung, unter der ich meine Tochter dich heiraten lasse.
0: Aladdin erzählte dem Genie vom Wunsch des Sultans. Und der Genie erfüllte ihm den Wunsch sofort. Aladdin traute seinen Augen nicht. Ein wunderschöner, prachtvoller Palast stand direkt neben seinem Haus. Der Sultan dachte sich, dass er für seine Tochter nie einen reicheren Mann als Aladdin finden würde. Aladdin und Prinzessin Jasmin hatten eine wundervolle Hochzeit, die 3 Tage lang dauerte. Jeder Mann hörte von Aladdins Glück und Reichtum. Aber Aladdin und seine Mutter sagten niemandem etwas von dem Genie aus der Lampe. Eines Tages kam ein Händler in den Palast.
3: Alte Lampen, ich kaufe und verkaufe alte Lampen. Ich kaufe alles, was alt ist.
0: Jasmin hörte die Rufe des Händlers und dachte sich, dass sie Aladdin eine Freude machen könnte, wenn sie seine alte Lampe gegen eine neue eintauschen würde. Sie gab dem Händler die Wunderlampe und bekam eine neue dafür. Der Händler aber war der böse Mann, der Aladdin damals in dem Loch eingesperrt hatte. Als er die Lampe in die Hände bekam, befahl er dem Genie sofort, den Palast weit in die Ferne zu versetzen, mitsamt Jasmin in ihm. Als Aladdin am Abend nach Hause kam, war sein Palast verschwunden. Er wusste, dass etwas sehr Schlimmes passiert sein musste. Ihr altes Haus neben dem Palast war noch immer dort. Er rannte ins Haus und fand den Ring, den er damals in der Höhle gefunden hatte. Als er ihn an den Finger steckte, erschien der Geist wieder.
4: Wünsche dir, was immer du willst, aber denke daran, du hast nur noch 2 Wünsche übrig.
1: Bring mich sofort zu Jasmin.
0: Sobald er den Wunsch ausgesprochen hatte, befand er sich wieder in seinem Palast. Er versteckte sich schnell. Seine Frau Jasmin war dabei, den bösen Mann zu bedienen. Er hielt die Wunderlampe in der Hand. Wo niemand ihn sehen konnte, steckte Aladdin wieder den Ring an seinen Finger. Und der Geist erschien erneut.
4: Wünsche dir, was immer du willst, aber denke daran, du hast nur noch einen Wunsch übrig.
1: Versetze den alten Mann in einen langen und tiefen Schlaf.
0: Sobald er dies gesagt hatte, rannte er zu Jasmin. Jasmin sah den bösen Mann voller Angst an. Als sie Aladdin sah, war sie sehr erleichtert. Aladdin erzählte Jasmin die ganze Geschichte von Anfang an. Jasmin hörte ihm voller Staunen zu. Aladdin rieb die Wunderlampe und der Genie erschien.
1: Wünsch dir, was immer du willst. Schicke den alten Mann so weit weg in die Wüste, dass er uns niemals finden kann.
0: Der schlafende Mann verschwand mit einem Mal. Aladdin bat den Genie, den Palast wieder an seinen alten Standort zurückzubringen.
1: Bring uns und das Schloss nach Hause.
0: Das Schloss flog durch den Himmel und landete wieder an seinem rechten Platz. Jetzt war Aladdin endlich wieder zu Hause bei seiner Mutter. Aladdin, seine Mutter und die Prinzessin lebten glücklich und zufrieden. Und wenn sie nicht gestorben sind, dann leben sie noch heute.
5: Eines Tages war ein junges Mädchen, Badu, auf der Suche nach einem Heilmittel für ihren alten und kranken Vater. Sie ging durch den Wald, sammelte verschiedene Früchte von den Bäumen auf der Suche nach gesunden Pflanzen. Das ist ein schönes Blatt. Vielleicht wird mein Vater endlich gesund. Während Badu mit den Früchten und Pflanzen spazieren ging, die sie in ihrer Satteltasche gesammelt hatte, sah sie eine alte Frau. Sie ging langsam vor ihr her. Badu wollte sofort losziehen und ihr helfen. Guten Tag, Madam. Kann ich Ihnen helfen? Die alte Frau schaute Badu unter ihrer Kapuze hervor an.
6: Oh, danke, junges Mädchen. Mein Gehstock ist auf dem Weg zerbrochen und ich hatte Schwierigkeiten, mich zu bewegen und war sehr, sehr langsam.
5: Badu sah sich um und ging in Richtung der felsigen Bereiche direkt hinter ihr. Sie schaffte es gerade noch, die Klippe zu besteigen und fand einen starken und stabilen Ast. Sie nahm ihn und rieb ihn an der Kante des Steins und verwandelte ihn somit in einen Spazierstock. Sie brachte ihn der alten Frau. Hier ist er. Du kannst den Rest des Weges damit jetzt zu Fuß gehen.
6: Es hat mein Herz erwärmt, was du gemacht hast, junges Mädchen. Ich danke dir. Aber warum machst du das für jemanden, den du überhaupt nicht kennst?
5: Mein Vater ist leider auch sehr krank. Und es ist egal, wer alt oder krank ist, dieser Person muss geholfen werden. Die alte Frau war beeindruckt von Badus Worten und zeigte ihr eine kleine Zauberkiste, die sie in ihrer Hand hielt. Doch gerade dann kam ein reicher Kaufmann. Er sah die beiden im Vorbeigehen und versteckte sich hinter einem Baum und hörte dem Gespräch der alten Frau und des jungen Mädchens zu. »Nimm diesen alten Zauberkasten, junges Mädchen, und bring es zu deinem Vater. Dann kannst du immer Heilung finden, weil da drin Nährstoffe sind.« »Dankeschön, aber sie brauchen das viel eher.« »Du hast mir gegeben, was ich wirklich brauchte. Mein Spazierstock, jetzt nimm du diesen Zauberkasten und teile die Dinge darin, nur mit denen, die es wirklich brauchen. Vergiss das nicht. Ansonsten ist der Zauberkasten nutzlos.«
7: »Oh, eine Zauberkiste. Wenn ich eine Zauberkiste bekomme und verkaufen kann, dann werde ich mit dieser Zauberkiste reich.«
5: Das junge Mädchen Badu nahm die Zauberkiste. Als sie öffnete, sah sie Wasser, Brot und eine Handvoll Nüsse. Während die alte Frau verschwand, Badu war auf dem Weg nach Hause. Auf dem Weg dort traf sie den gerissenen Kaufmann, der sie belauscht hatte. Der Händler sagte, er wolle die Kiste in Badus Händen kaufen.
7: »Ich gebe Ihnen eine Menge Geld dafür. Sie könnten so viel anstellen mit all dem Geld.«
5: »Nein, ich teile diese Box nur mit Leuten, die es wirklich brauchen. Schönen Tag noch.« Badu lief weiter in Richtung ihres Zuhauses. Nach einer Weile erschien eine hungrige Ziege vor ihr. Die Ziege war so abgemagert, dass Badu ihr den Laib Brot in der Schachtel gab. »Bitte sehr, liebe Ziege. Diese Box ist magisch. Die Inhalte sind unendlich. Ess so viel, wie du willst.« Die Ziege fraß das Brot mit großem Appetit und das junge Mädchen setzte ihren Weg fort. Dieses Mal erschien ein trockener Kakaobaum vor ihr. »Oh, wer hat dich so durstig gelassen, Kakaobaum? Du hast so schöne Kakaoblüten. Menschen können köstliche Schokolade damit herstellen.« Die Äste des Baumes waren so dünn, dass Badu nicht widerstehen kann und bewässerte die Wurzeln des Baumes mit dem Wasser in der Box. Der Baum nahm das Wasser sofort auf. »Bald gibt es viel Kakao an deinen Zweigen.« Badu setzte ihren Weg fort. Aber nach einer Weile wollte sie anhalten und sich etwas ausruhen, weil sie sehr müde war. Zu dieser Zeit kam derselbe gerissene Händler in einer Rüstung.
7: »Hallo, ich bin der Wächter des Palastes. Wenn du müde bist, kann ich dich auf meinem Pferd mitnehmen, damit du ans Ziel kommst.«
5: »Das wäre wirklich großartig, Herr Wächter. Ich bin ein wenig müde und ziemlich hungrig.«
7: »Bitte sehr, Ma'am. Aber wenn Sie ans Ziel gelangen wollen, müssen Sie mir das geben, was in der kleinen Schachtel drin ist.«
5: »Was? Sie sind kein Wächter. Sie sind dieser Händler. Nein, definitiv nicht. Schönen Tag noch. Bis dann.« Badu lief weiter durch den Wald mit schnellen Schritten. Sie wollte eine Handvoll Walnüsse essen aus der Schachtel, weil sie hungrig war. Doch dann sah sie eine Eichhörnchenfamilie. Jeder von ihnen war am Verhungern. »Ich kann den Hunger noch ein wenig länger ertragen, aber ihr dürft nicht länger in diesem Wald verhungern. Wie auch immer, das ist der Zauberkasten. Ich kann später Walnüsse essen.« Badu gab die Walnüsse aus der Schachtel zur Familie der Eichhörnchen. Dann war das Mädchen mit großer Mühe endlich zu Hause angekommen. Sie ging zu ihrem kranken Vater und zeigte ihm den Zauberkasten. »Hey, Papa, ich habe unterwegs diese alte, weise Frau getroffen und sie gab mir diese magische Box. Da sind ganz viele Lebensmittel drin, die gut für dich sind.« Badu öffnete die Schachtel. Aber rate mal, was sie sah. Die Schachtel war leer. Aber wie? Diese Schachtel war doch magisch. Aber sie ist leer. Oh nein, aber ich habe den Inhalt doch nur mit Menschen geteilt, die es brauchten. Badu war sehr aufgebracht, weil sie ihrem Vater nicht helfen konnte. Aber zu dieser Zeit klopfte jemand an die Tür. Als Badu die Tür öffnete, sah sie die alte Frau die Ziegen und die Eichhörnchen.
6: Hä? Aber wie?
5: Gutes, junges Mädchen. Wie ich schon sagte, hast du nur geteilt mit denen, die es wirklich brauchen. Hier findest du alle Vorteile. Von denen du geholfen hast, Ziegenmilch, die Frucht des Kakaobaums und die Haselnüsse von den Eichhörnchen. Badu nahm den Kakao, die Ziegenmilch und die Haselnüsse der Eichhörnchen aus dem Korb der alten Frau und bereitete ein gesundes Getränk für ihren Vater vor. Als ihr Vater dieses Getränk trank, erlangte er seine Gesundheit wieder.
7: Ich danke dir, meine tapfere und gutherzige Tochter.
5: Badu war sehr glücklich, dass ihr Vater sich erholt hatte. Als sie das erkannte, brauchte sie die Schachtel nicht mehr. Sie stellte sie neben den Mülleimer. Und als der gerissene Händler die Kiste sah, sprang er darauf zu.
7: Wow! Der Zauberkasten! Der Zauberkasten! Ich werde noch reicher werden!
5: Als Badu den gerissenen Händler sah, lachte sie ihn aus, weil sie jetzt wusste, dass die wahre Magie nicht in der Schachtel war, sondern in ihrem eigenen, wohlwollenden Herzen.
8: Es waren einmal drei kleine Schweine, die mit ihrer Mutter in einem kleinen Haus lebten. Es war für sie die Zeit gekommen, auszuziehen und alleine zu leben. Die Mutter rief ihre drei Kinder zu sich.
9: Meine lieben Kinder, die Zeit ist für euch gekommen, in die Welt hinauszuziehen. Geht und startet euer neues Leben. Aber was auch immer ihr tut, vergesst niemals, immer euer Bestes zu geben. Das ist der einzige und der beste Weg zu überleben.
8: Etwas traurig, aber auch sehr aufgeregt, verabschiedeten sich die drei kleinen Schweine von ihrer Mutter. Und sie machten sich auf den Weg. Nach einer Weile fanden sie ein Stück Land, auf dem sie ihre eigenen Häuser bauen konnten. Das jüngste Schweinchen nahm sich vor, sein Haus aus Stroh zu bauen. Er dachte sich, dies sei der schnellste und einfachste Weg, ein neues Haus zu erbauen. So würde er später viel Zeit zum Spielen haben. Das jüngste Schweinchen baute sein Haus innerhalb von nur einem Tag. Er rief seinen Brüdern zu:
9: Hey Leute, ich bin schon fertig!
8: Das ältere Schweinchen schaute sich das Haus an.
10: Aber das Haus sieht überhaupt gar nicht stabil aus. Wie soll uns das denn vor dem Wolf beschützen?
8: Das jüngste Schweinchen scherte sich gar nicht darum.
9: Keine Sorge, mir passiert schon nichts.
10: Okay, aber sag nicht, ich hab dich nicht gewarnt.
8: Das mittlere Schweinchen beschloss, sein Haus aus Holz zu bauen. Aus Holz, das er im Wald sammelte, baute er sich eine kleine Hütte. Es dauerte 3 Tage, bis das Haus fertig war. Und dieses Haus war etwas stabiler als das aus Stroh. Das älteste Schweinchen kam rüber zu ihm.
9: Mein Bruder, das hast du toll gemacht, aber das sieht immer noch nicht sehr sicher aus. Soll das Haus uns wirklich vor dem Wolf beschützen?
8: Das mittlere Schweinchen antwortete:
11: Keine Sorge, mir passiert schon nichts.
9: Okay, sag mir nicht, ich hab dich nicht gewarnt.
8: Während die 2 jüngsten Schweinchen sich in ihren neuen Häusern entspannten, arbeitete das älteste Schweinchen ohne Rast. Er baute ein Haus aus Steinen und Zement. Die anderen Schweinchen dachten, der ganze Aufwand wäre übertrieben. Sie verbrachten ihre Zeit damit, zu spielen und Spaß zu haben.
9: Warum machst du dir so viel Mühe, wenn du so schnell wie wir hättest sein können?
12: Der ist viel zu ängstlich.
8: Das älteste Schweinchen hörte ihnen gar nicht zu. Er arbeitete für eine ganze Woche und schließlich war sein Haus aus Steinen und Zement fertig. Am nächsten Tag kam ein hungriger Wolf vorbei. Er blieb vor dem Haus aus Stroh stehen. Das kleine Schweinchen schlief in seinem Haus aus Stroh. Der Wolf klopfte an der Tür.
12: Mach
13: die Tür auf und lass mich rein. Sonst puste ich dein Haus weg.
9: Du kannst mir gar nichts antun. Mein Haus ist stabil genug.
8: Also holte der Wolf tief Luft und pustete das Haus aus Stroh weg. In letzter Sekunde konnte das kleine Schweinchen fliehen. Und er rannte herüber zum Haus seines Bruders, das aus Holz gemacht war. Er klopfte an die Tür. Und als das mittlere Schweinchen die Tür öffnete, rannte das kleinste Schweinchen so schnell es konnte hinein.
9: Ha, ha, mach schnell die Tür zu, der Wolf ist hinter mir her.
12: Keine Sorge, in meinem Haus kann er uns nichts tun.
8: Nach kurzer Zeit kam der Wolf zum Haus des zweiten Schweinchens. Er rief mit seiner lauten Stimme,
13: mach die Tür auf und lass mich rein, sonst puste ich dein Haus weg.
12: Mein Haus nicht wegpusten.
8: Also holte der Wolf noch tiefer Luft als zuvor und pustete das Haus aus Holz weg. Beide Schweinchen rannten zum Haus ihres großen Bruders und konnten dem Wolf nur um ein Haar entkommen.
12: Bruder, der Wolf ist auf dem Weg hierher, was sollen wir tun?
8: Das älteste Schweinchen antwortete sehr selbstsicher.
9: Macht euch keine Sorgen, der Wolf kann hier nicht reinkommen.
8: Kurze Zeit später kam der hungrige Wolf am dritten Haus aus Steinen und Zement an. Und er rief, während er an die Tür klopfte,
13: mach die Tür auf und lass mich rein, sonst puste ich dein Haus weg.
9: Versuch's doch, du blöder Wolf, du kommst hier nicht rein.
8: Der Wolf ärgerte sich sehr. Er holte tief Luft und pustete so fest er konnte. Doch nichts passierte. Er konnte das Steinhaus nicht zum Einstürzen bringen. Er gab sich die größte Mühe, aber nicht ein Stein bewegte sich. Schließlich gab der Wolf erschöpft auf und fand einen anderen Weg ins Haus. Er sah den Schornstein oben auf dem Dach und er begann, an der Hauswand hochzuklettern. Als das kleine Schweinchen dies bemerkte, ging er schnell zum Kamin und zündete das Feuer an. Dann stellte er einen großen Kessel mit Wasser auf das Feuer. Der Wolf kletterte am Schornstein hoch und sprang hinein. Und er landete direkt im kochenden Wasser.
13: Ah, Hilfe! Ich verbrühe! Zu Hilfe! Ah, Hilfe!
8: Endlich waren die drei kleinen Schweinchen vom Wolf befreit. Sie fielen sich glücklich in die Arme. Am nächsten Tag gingen die drei kleinen Schweinchen ihre Mutter besuchen. Sie erzählten ihr alles, was passiert war. Das jüngste Schweinchen rief seiner Mutter zu.
9: Du hattest recht, Mama. Was auch immer wir in dieser Welt tun, wir müssen unser Bestes geben. Wenn man wirklich für etwas arbeitet, ist man auch erfolgreich.
8: Von diesem Tag an waren die zwei jüngsten Schweinchen niemals mehr faul. Sie arbeiteten schwer wie ihr großer Bruder und sie lebten ein glückliches und sicheres Leben.

0: Der kleine Bruder. Moritz war ungefähr 8 Jahre alt, als er das erste Mal seinen kleinen Bruder Julian allein ins Bett bringen wollte. Seine Eltern hatten Besuch von den Nachbarn und er hatte sich als Babysitter angeboten. Dann konnten sie sich besser um ihre Gäste kümmern.
1: »Mach dir keine Sorgen, Mama«, sagte Moritz mit voller Überzeugung. »Das bekomme ich schon hin. Ich bin doch der größte Babysitter aller Zeiten.«
0: Mit einem Waschlappen wusch er dem kleinen Julian vorsichtig das Gesicht und legte ihn danach in sein Babybettchen. Von seinen Eltern hatte Moritz gelernt, dass sein Bruder es besonders gerne mochte, wenn er ein Lied vorgesungen bekam. Als er das Einschlaflied mit allen Strophen gesungen hatte, blieben Julians Augen jedoch weit geöffnet. Er wirkte nicht einmal müde. Er krabbelte sogar im Bett umher und wollte überhaupt nicht ruhig liegen bleiben. Moritz versuchte es mit einem Kuscheltier, das er seinem Brüderchen ins Bettchen legte, und mit einer Spieluhr, deren Melodie er so liebte. Aber es half alles nichts. Julian war so wach, als hätte er den ganzen Tag durchgeschlafen. Schließlich nahm Moritz ihn aus dem Bettchen und las ihm eine Geschichte vor. Und dann noch eine. Und da er immer noch nicht schlafen wollte, noch eine weitere. Langsam fing Moritz selbst an zu gähnen, denn es war schon spät geworden. Doch der kleine Julian zerrte an ihm und wollte unbedingt spielen. Moritz trug ihn rüber zur Spielzeugkiste und setzte sich zu Julians Belustigung die kleine gestreifte Babymütze auf. Weil sich dieser so freute, nahm Moritz auch noch den Schnuller des kleinen Bruders in den Mund und tat so, als sei er ein schlafendes Baby. Doch dann fielen ihm plötzlich die Augen zu. Er war tatsächlich vor seinem kleinen Bruder auf dem Boden des Kinderzimmers eingeschlafen. Die Mutter staunte nicht schlecht, als sie kurz darauf in Julians Zimmer kam, um nach den beiden zu sehen. Da lag der kleine Julian hellwach neben Moritz, diesem Riesenbaby, auf dem Boden und streichelte seine Wange. Er hatte die Spieluhr aus seinem Babybettchen genommen und neben Moritz Kopf gelegt und den Teddy hatte er ihm in den Arm gegeben. »Moritz«, flüsterte die Mutter sanft in sein Ohr, »ich glaube nicht, dass du der größte Babysitter der Welt bist. Ich glaube eher, du bist das größte Baby der Welt.« Sie lächelte ihn und den kleinen Bruder an und Julian lächelte zurück. Moritz jedoch bekam von alledem nichts mit, denn er schlief tief und fest.
2: Tief im Wald in der Nähe eines schönen Sees lebte ein Wolf. Ein hungriger Wolf, dessen Magen knurrte. Er hatte ein Auge auf 3 schmackhafte junge Schweine geworfen und wartete auf eine Gelegenheit, sie zu fangen, um sie zu seinem Abendessen zu machen. Das älteste der Schweine war gierig und gefressig. Er aß immer das Essen seiner Brüder und teilte sein eigenes nie mit ihnen.
3: »Hey, der Apfel gehört mir. Ich heb ihn mir für später auf.«
4: »Ein gieriges, gefressiges Schwein, hä? Ich wüsste, wie ich eins fangen kann.«
2: Der böse Wolf legte einen der Lieblingsäpfel des gefressigen Schweins auf den Waldweg. Und er stellte eine Falle am Ende der Straße auf.
4: »Und jetzt isst ganz viele von den Äpfeln, damit ich satt werde, wenn ich dich fresse.«
2: Das riesige, gefressige Schwein war überglücklich, als es auf dem Heimweg bemerkte, dass es viele verschiedene Äpfel auf dem Boden liegen hatte.
3: Meine Lieblingsfrucht! Njam, njam, njam! Was ist das? Noch ein Apfel! Njam, njam, njam, njam, njam, njam, njam! Was? Es gibt so viele Äpfel hier? Ich muss sie alle mitnehmen, bevor meine Brüder sie sehen, denn sie gehören mir. Mir.
2: Als das riesige, gefräßige Schwein den letzten Apfel pflücken wollte, zog der Wolf an der Schlinge und ein riesiges, schweres Netz fiel auf das Schwein. Obwohl sich das Riesenschwein wehrte, konnte es nicht aus dem Netz entkommen.
3: Hilfe! Hilfe! Was ist los hier? Hilfe!
4: Du bist in meine Falle gegangen. Ich nehme dich mit nach Hause und fresse dich, du gefräßiges kleines Schwein.
2: Zu dieser Zeit hörten die Schweinebrüder, die sehr hungrig waren, die Stimme ihres Bruders.
3: Hilfe! Hilfe! Lasst mich gehen! Hilfe!
2: Als sie in großer Eile zur Waldstraße eilten, sahen sie, dass der böse Wolf ihren großen, gierigen Bruder gefangen hatte.
5: Oh nein, wir müssen ihn retten! Aber ich bin nicht stark genug. Ich habe Angst vor dem großen Wolf.
2: Trotz allem beschlossen die tapferen kleinen Schweine, ihren Bruder zu retten. Sie folgten ihm, als der Wolf das Riesenschwein in seine Höhle brachte. Müde vom Tragen des Riesenschweins schlief der Wolf ein.
5: Psst, hey!
3: Hallo, ist da jemand?
5: Sei still. Wir sind gekommen, um dich zu retten.
2: Die Schweinebrüder versuchten, den Wolf zu schubsen, um ihren Bruder zu retten. Aber sie konnten es nicht, weil sie nicht stark genug waren.
5: Wenn du uns die Äpfel gibst, die du in der Tasche versteckt hast, können wir vielleicht unsere Kräfte sammeln und dich retten.
3: Nein, die gehören mir. Wenn ich hier rauskomme, esse ich sie alle alleine.
4: Ach, der Klang der Schweinchen, die Stimmen, verfolgen mich im Traum. Ich werde sie alle fressen, eins nach dem anderen.
5: Dann gehen wir eben und du bleibst hier bei diesem Wolf.
2: Das Riesenschwein war endlich überzeugt.
3: Warte, okay, nimm sie. Aber einen behalte ich für mich.
5: Schweinchen?
3: Ah, okay, na gut, nehmt sie alle.
2: Die Brüder aßen das Essen, das ihnen das riesige, gefräßige Schwein gab und konnten den Wolf schließlich zur Seite schieben. Gemeinsam schafften es die drei Schweinebrüder, das Riesenschwein aus dem Netz zu befreien und das mit großer Mühe. Dann kehrten sie schnell nach Hause zurück. Als der böse Wolf erwachte, war er sehr wütend, weil das Schwein entkommen war.
4: Niemand stiehlt mir mein Essen.
2: Das riesige, gefräßige Schwein verstand, dass das Stehlen des Essens anderer Leute eigentlich Gier war. Und von diesem Tag an teilte er gerne alle seine Lieblingsspeisen mit seinen Brüdern. Vor allem diese schönen bunten Äpfel. Es war einmal ein fleißiger Wäschemann in einem weit entfernten Dorf. Der Wäscher hatte ein winziges Haus und eine Scheune auf der Rückseite seines Hauses, in der sein geliebter Esel und sein Pferd lebten.
6: Was? War denn das für ein anstrengender Tag gestern? Wenn, dann bin ich derjenige, der das sagen muss. Ich trage die ganze Last alleine. Vielleicht, aber ich trage den Wäschemann selbst.
7: Hallo. Komm schon, wenn du gut ausgeruht bist, ist es Zeit loszugehen.
2: Jeden Morgen legte der Wäschemann die saubere Wäsche in einen Sack. Dann tat er die Wäschesäcke in die Körbe des Esels und stieg auf den Rücken seines Pferdes und machte sich auf den Weg in weit entfernte Dörfer. Den ganzen Tag über gab er den Leuten ihre saubere Kleidung und nahm die schmutzige wieder mit. Der Esel, der den ganzen Tag Wäsche trug, war jedoch sehr müde. Als er in der Scheune ankam, aß er erschöpft und wollte sofort schlafen.
6: Was machst du da, Esel? Willst du gleich wieder einpennen? Ich könnte den ganzen Tag noch herumlaufen.
4: Natürlich könntest du das.
6: Du bist ja auch nicht derjenige, der all die Wäsche getragen hat.
2: Der Wäschemann, der am nächsten Morgen sehr früh aufstand, wusch die schmutzige Wäsche, die er gestern gesammelt hatte.
7: Ja, jetzt kann ich losgehen und die ganze schmutzige Wäsche im Dorf einsammeln.
2: Der Wäscher holte sein Pferd und seinen Esel aus dem Stall und machte sich auf den Weg.
7: Ich bin gekommen, um deine schmutzige Wäsche zu holen.
8: Ah, schön, dass du da bist, Wäschemann. Hier, das ist die schmutzige Wäsche, die wir die ganze Woche gesammelt haben.
7: Danke, Ma'am. Ich bringe Ihnen Ihre Kleidung so schnell wie möglich zurück.
2: Der Wäschemann klopfte an die Türen aller Häuser des Dorfes. Er sammelte eine Menge schmutziger Wäsche aus fast 15 Häusern und er lud die ganze Ladung auf den armen Esel.
6: Das ist zu schwer.
2: An diesem Tag ging der Wäscher neben dem Esel her, damit die Lasten nicht umkippten. Aber der Esel, der sehr müde war, konnte es nicht aushalten und setzte sich mitten auf die Straße.
7: Was ist passiert, Esel? Du bist sehr müde, nicht wahr? Wir ruhen uns besser ein wenig aus.
2: Der Wäschemann legte sich unter einen Baum, um sich auszuruhen.
6: Hey! Was denn? Ich wollte nur sagen, dass heute meine Last schwerer ist als sonst. Könntest du nicht ein wenig helfen?
5: Es tut mir leid, Esel, aber es ist nicht meine Aufgabe, Wäsche zu tragen.
2: Der Wäscher stand schließlich auf und sie machten sich alle wieder auf den Weg. Sie gingen ein paar Schritte, aber plötzlich fiel der Esel wieder zu Boden.
7: Oh, mein armer Esel. Ich hab dich sehr müde gemacht heute, nicht wahr? Komm schon, trink etwas Wasser.
2: Der Wäschemann nahm die ganze Wäsche vom Esel und legte sie auf den Rücken des Pferdes. Der Esel fühlte sich endlich besser, aber diesmal war die Last des Pferdes zu groß für ihn.
7: Ich hätte die Hälfte der Wäsche von Anfang an auf den Rücken des Pferdes packen sollen, damit der Esel nicht zu Schaden kommt.
2: Da das Pferd dem Esel nicht half, trug er die ganze Wäsche auf seinem Rücken zum Haus. Als er in der Scheune ankam, konnte er vor Erschöpfung nicht einmal mehr etwas essen.
5: Ich habe etwas furchtbar Egoistisches getan, mein lieber Freund. Es tut mir leid. Ich bitte dich, verzeih mir.
6: Jetzt verstehst du mich besser. Helfen und teilen ist wichtig. Vergiss das nie, mein Freund. Mein lieber Freund.
2: Von diesem Tag an achtete der Wäscher bei jeder großen Wäschemenge darauf, die Last zwischen ihm, dem Esel und dem Pferd aufzuteilen. Auf diese Weise waren sie weniger müde und hatten mehr Spaß.
9: Ein deutsches Märchen.
10: Der clevere Schuhmacher. Dies ist die Geschichte eines armen Schuhmachers, der mit seiner Frau in einem kleinen Dorf lebte. Er hatte keine Arbeit im Dorf und bald hatte er kein Geld, um auch nur Essen zu kaufen. Also traf er eines Tages eine Entscheidung und sagte zu seiner Frau:
11: Ich sollte nicht länger hierbleiben. Hier gibt es keine Arbeit. Ich muss mein Glück in der Großstadt versuchen. Ich könnte dort vielleicht einen anständigen Job bekommen.
10: Der Schuhmacher erreichte die Großstadt. Er durchstreifte die Straßen und rief:
11: Lassen Sie neue Schuhe herstellen. Neue Schuhe anfertigen oder lassen Sie Ihre alten Schuhe wie neue aussehen. Oder besorgen Sie sich einfach glänzende neue. Lass neue Schuhe machen. Lass Schuhe machen.
10: Der Schuhmacher hatte am ersten Tag keine Arbeit. Am nächsten Tag streift er wieder durch die Straßen der Großstadt und ruft:
11: Lass neue Schuhe machen! Lass Schuhe machen!
10: Eine Frau rief ihm nach: Mr. Schuhmacher, reparieren Sie diese Schuhe bitte!
11: Sicher, Madame!
10: Der Schuhmacher saß an der Haustür und nähte diese Schuhe zusammen.
11: Hier, my lady, die Schuhe sind fertig.
12: Wie viel?
11: Eine Kupfermünze.
12: Ja, bitteschön.
10: Er nahm das Geld und ging. Als er die nächste Straße betrat, rief ihn eine andere Frau an und bat ihm, einige Schuhe zu reparieren.
12: Hier sind ein paar Schuhe. Bitte flicken Sie sie.
10: Der Schuhmacher flickte die Schuhe, nahm das Geld und ging.
11: Ich habe heute einiges an Geld verdient. Wenn ich so weiterarbeite, werde ich bald genug Geld haben, um einen Esel zu kaufen.
10: Er arbeitete sehr hart und nach ein paar Tagen hatte er 4 Goldmünzen verdient. Er kaufte einen Esel mit 2 von ihnen und beschloss, nach Hause zurückzukehren. Am nächsten Tag packte er all seine Sachen und ging nach Hause. Auf seinem Weg ging er durch einen Dschungel, wo er eine Gruppe von Dieben sah.
11: Gott schütze mich. Diese Diebe werden mir mein ganzes Geld wegnehmen und ich werde wieder arm werden. Was soll ich nur tun?
10: Der Schuhmacher war sehr clever. Er verlor den Mut nicht und dachte an einen Plan. Er band eine Goldmünze an den Hals des Esels und ging voraus. Die Diebe haben ihn erwischt.
13: Raus mit deinem ganzen Geld! Komm schon, schnell!
11: Siehst du, ich bin ein armer Schuster. Ich habe nichts anderes als diesen Esel. Bitte lass mich gehen.
10: Sobald er das hörte, schrie der Esel und die Goldmünze fiel von seinem Hals auf den Boden.
13: Wirklich? Wo hast du denn diese Goldmünze her? Wie kannst du es wagen, uns anzulügen?
11: Aufhören, aufhören! In Ordnung, ich werde es dir sagen. Dieser Esel erschafft Gold. So bekomme ich mein ganzes Geld.
13: In Ordnung. Verkauf uns diesen Esel und wir werden dich gehen lassen.
11: Nein, überhaupt nicht. Wenn ich es verkaufe, bleibt mir nichts übrig.
13: Wir werden dir dafür 50 Goldmünzen geben.
11: Gut, aber seid vorsichtig. Jeder von euch muss den Esel einen Tag lang für sich behalten. Sonst werdet ihr euch am Ende um das Geld streiten.
10: Der Schuhmacher verkaufte den Esel und kehrte nach Hause zurück. Er war sehr glücklich, die Goldmünzen bekommen zu haben. Mit dem Geld kaufte er eine Geflügelfarm. Inzwischen hatten auch die Diebe ihr Versteck mit dem Esel erreicht. Ihr Häuptling sagte zu ihnen allen:
13: Als Häuptling dieser Bande werde ich der Erste sein, der den Esel bei sich behält.
10: Die Diebe gehorchten ihrem Häuptling und in dieser Nacht schlief der Häuptling im Stall mit dem Esel. Er wollte das Geld nehmen, sobald er aufwachte. Am nächsten Morgen, als er aufstand, sah er, dass es im Stall nichts gab. Er durchsuchte den ganzen Stall, aber er fand nichts. Er erkannte, dass der Schuster sie getäuscht hatte. Inzwischen ist ein anderer Dieb dort angekommen.
14: Chef, du hast das Gold. Sagt uns, wie viele Münzen hat der Esel geschaffen?
13: Du wirst es selbst herausfinden, wenn du den Esel heute Abend bei dir hast.
10: Der Chef sagte zu niemandem etwas, denn er wollte sicherstellen, dass er keinen Fehler gemacht hatte. Einer nach dem anderen behielten alle Diebe den Esel bei sich, aber keiner von ihnen bekam etwas. Alle verstanden, dass sie getäuscht worden waren. Der Chief hatte ein Treffen einberufen.
13: Dieser Schuhmacher hat uns getäuscht. Wir werden ihm eine Lektion erteilen.
14: Er verkaufte uns diesen gewöhnlichen Esel für 50 Goldmünzen.
13: Wir werden unser Geld von ihm zurückholen und ihn dafür bestrafen, dass er es gewagt hat, uns zu täuschen. Ja, lasst uns gehen.
10: Sie gehen zum Hause des Schuhmachers. Er arbeitete auf der Farm. Er sah die Diebe kommen. Er eilte ins Haus und sagte zu seiner Frau:
11: Hör genau zu. Wenn die Diebe herkommen und nach mir fragen, sag ihnen, dass ich auf dem Hof arbeite und schick dann unseren Hund Milo, um mich zu rufen.
10: Als er das sagte, versteckte er sich hinter dem Haus. Wenig später kamen die Diebe dort an.
13: Wo ist dieser Schuhmacher? Ruf ihn! Wir möchten mit ihm sprechen!
12: Er ist auf den Hof gegangen. Lasst mich den Hund schicken, um nach ihm zu rufen. Milo, geh und ruf den Herrn. Sag ihm, dass einige Leute gekommen sind, um ihn zu sehen.
13: Was ist das alles? Wird Milo wirklich deinen Mann dazu bringen, hierher zu kommen?
12: Sicher. Er versteht alles. Wann immer ich mit ihm sprechen muss, während er auf der Farm ist, schicke ich ihm einfach Milo und Milo überbringt meine Botschaft. Als die Diebe mit der Frau des Schuhmachers sprachen, kam der Schuhmacher.
11: Oh, das bist du. Milo sagte mir, dass du mit mir sprechen möchtest.
13: Wir haben nichts von dem Esel bekommen. Du hast uns betrogen und belogen.
11: Hören Sie, ich bin sicher, Sie haben einen Fehler gemacht. Was auch immer ich habe, es ist wegen des Esels.
13: In Ordnung, wir glauben dir. Aber du musst uns diesen Hund auch verkaufen.
11: Nein, auf gar keinen Fall. Ich kann ihn nicht verkaufen.
13: Wir werden dir dafür 40 Goldmünzen zahlen.
12: Nachdem er sich ein wenig geweigert hatte, stimmte der Schuhmacher zu, ihn den Hund zu verkaufen. Die Diebe nahmen Milo mit und gingen. Als sie die Höhle erreichten, kündigte der Chief an, dass er der Erste sein würde, der den Hund bei sich behalten würde. Die anderen gehorchten ihm und gingen. Der Chief rief seine Tochter Camilla.
13: Hör zu, Camilla. Ich gehe zur Arbeit. Wenn jemand kommt, um nach mir zu fragen, schicke Milo, um mich zu rufen.
12: Wie du sagst, Vater. Einige Zeit später kam ein Mann dorthin und bat die Tochter des Chiefs, ihren Vater aufzurufen. Bitte warten Sie. Ich werde sofort nach ihm schicken. Milo, geh und sag Vater, dass jemand hier ist, um mit ihm zu sprechen. Milo floh aus dem Haus des Chefs und anstatt zum Chefdieb zu gehen, ging er direkt zum Schuhmacher. Als der Dieb am Abend nach Hause kam, sah er, dass Milo nicht da war. Er erkannte, dass Milo zu seinem Meister zurückgekehrt sein musste. Also ging er zum Haus des Schuhmachers.
13: Hör zu, ist Milo zu dir gekommen?
11: Ja, hier ist er. Ich glaube, er muss mich vermisst haben. Gib ihm ein wenig Zeit. Schließlich wird er anfangen, dich als seinen Meister zu akzeptieren.
12: Der Chief nahm Milo mit zurück und gab ihm am nächsten Tag einen seiner Kameraden. Milo blieb bei allen Mitgliedern der Bande, einer nach dem anderen, aber jeden Tag kehrte er zum Schuhmacher zurück. Jeder erkannte, dass er wieder einmal betrogen worden war. Sie diskutierten.
13: Diesmal lassen wir uns nicht länger täuschen. Ich werde diesem Schuhmacher eine Lektion erteilen.
12: Diesmal erreichten sie das Haus des Schuhmachers. Sie achteten nicht auf das, was der Schuhmacher zu sagen hatte. Sie steckten ihn in einen Beutel und gingen, um ihm eine Lektion zu erteilen. Der Schuhmacher lag leise in der Tasche. Auf ihrem Weg kamen sie an einer Kirche vorbei. Einer der Diebe sagte:
14: Chef, es ist wirklich heiß. Lass uns eine Weile in der Kirche ruhen. Wir können sicher bis zum Abend warten, um die Arbeit zu erledigen.
12: Sie ließen ihn dort zurück und alle gingen in die Kirche. Diese Kirche stand auf einem Hügel. Ein Schweinehirt kam vorbei. Als er die Stimmen des Schweinehirten hörte, kam der Schuhmacher auf eine Idee und begann laut zu schreien.
11: Ich werde es nicht tun! Ich werde es nicht tun! Lass mich in Ruhe! Lass mich raus!
12: Der Schweinehirt hörte die Stimmen des Schuhmachers und kam auf ihn zu. Er fragte den Schuhmacher:
11: Hey, du! Warte, Kumpel! Was ist passiert? Was wirst du nicht tun? Wer hat dich in den Sack gesteckt? Sie wollen mich mit der Tochter des Königs verheiraten, aber ich will nicht heiraten. Warum, Kamerad? Bist du verrückt? Wäre ich an deiner Stelle gewesen, hätte ich definitiv die Prinzessin geheiratet. Wenn das der Fall ist, werde ich dich in den Beutel stecken. Geh und heirate die Prinzessin.
15: Wirklich?
11: Natürlich, aber zuerst musst du mich befreien.
12: Der Schweinehirt ließ den Schuhmacher aus dem Beutel und kam selbst hinein. Der Schuhmacher fesselte ihn und nahm seine Schweine und kam von dort. Die Diebe kamen am Abend aus der Kirche, nahmen den Beutel und gingen.
13: Hört zu! Lass ihn uns hier in den Dreck werfen! Das wird ihm eine Lektion erteilen!
12: Die Diebe werfen ihn in den Schlamm und verschwinden von dort. Als sie zurückkehrten, sahen sie den Schuhmacher auf der Straße und waren schockiert.
13: Wie bist du hierher gekommen?
11: Es gibt einen magischen Ort unter diesem Schlamm. Es gibt viel Gold und die Wachen dieses Goldes sind diese Schweine. Ich kam mit ihrer Hilfe heraus und brachte auch etwas Gold mit. Ich schlafe dort nur wieder ein.
13: Warte, bring uns zu diesem magischen Ort. Und hüte dich, es zu wagen, das Gold auch nur zu berühren.
11: Aber ich...
13: Tu, was wir sagen.
11: In Ordnung, wenn du darauf bestehst.
10: Die Diebesbande erreichte die Stelle mit dem Schuhmacher.
11: Wenn ihr das Gold wollt, dann müsst ihr euch in den Sack schließen.
10: Alle Diebe fesselten sich. Die Diebesbande erreichte die Stelle mit dem Schuhmacher.

0: Der Kaufmann von Venedig. In der schönen Stadt Venedig, da einst ein wohlhabender Kaufmann namens Antonio.
1: Hey Antonio.
2: Bassanio, lange nicht gesehen. Wie laufen die Vorbereitungen für die Hochzeit?
3: Herr Shylock, meine Schulden werden morgen zurückgezahlt. Versprochen.
4: Ein Geschäft ist ein Geschäft und ein Versprechen. Du hast versprochen, das Geld bis heute zu bezahlen. Und wenn du nicht bezahlen kannst, hast du mir dein Wort gegeben, mir deinen Laden zu überlassen. Du hast nicht bezahlt, also gehört dein Laden mir.
3: Meine Schulden sind nur 50 Dukaten. Mein Laden ist viel mehr wert als das.
4: Daran hättest du denken sollen, bevor du mir deinen Laden verpfändet hast. Jetzt geh aus dem Weg.
2: Shylock, warte. Hier, die 50 Dukaten, die Marsanio dir schuldet.
4: Nein, warum sollte ich dein Geld nehmen? Marsanio sollte bis heute bezahlen.
2: Heute ist noch nicht vorbei, Shylock. Es sind noch Stunden bis zum Sonnenuntergang. Hier ist also das Geld. Lass deinen Laden in Ruhe. Oder ich werde mich beim Gericht über dich beschweren.
3: Antonio. Vielen Dank, Antonio. Ich werde es dir morgen zurückzahlen. Ich verspreche es.
2: Da bin ich sicher, Marsanio.
1: Antonio, du bist jemand. Der böse Shylock muss dich hassen, oder?
2: Vergiss ihn einfach. Sag mir, wie laufen deine Hochzeitsvorbereitungen?
1: In Ordnung. Ja, sie laufen gut. Ich danke dir.
2: Gibt es ein Problem, Bassanio?
1: Nein, nein, alles in Ordnung.
2: Du und ich sind Freunde. Sag mir, was ist los?
1: Ich hatte diese Woche etwas Geld erwartet, aber es wird erst in den nächsten 5 Monaten kommen. Und ich habe bereits Einkäufe getätigt, für die ich bezahlen muss.
2: Wie viel?
1: 3000 Dukaten.
2: Das ist eine Menge Geld.
1: Ich weiß, ich hatte den Ring für Portia gekauft und wir wollten ein Fest für 500 Arme feiern und ihnen Geschenke für unsere Hochzeit machen. Aber jetzt weiß ich nicht, was ich tun soll.
2: Das ist so edel, Bassanio. Ich hätte dir gerne das Geld geliehen. Aber selbst ich habe im Moment keine 3000 Dukaten. Aber meine Schiffe werden in 3 Monaten zurückkommen und ich werde dann Tausende von Dukaten haben.
1: Bis dahin ist es zu spät und die Hochzeit ist schon nächste Woche.
2: Ich habe vielleicht eine Idee. Komm mit mir.
4: Oh, dieser Antonio. Hätte er sich nicht eingemischt, hätte ich die Werkstatt für 500 Dukaten für 50 Dukaten bekommen. Mischt sich immer in meine Angelegenheiten ein. Eines Tages wirst du bezahlen, Antonio.
1: Nein, Antonio, das werde ich nicht zulassen, dass du Geld von Shylock annimmst. Du weißt, was für ein Betrüger er ist.
2: Es ist nur eine Frage von 3 Monaten, Bassanio. Sobald alle meine Schiffe zurück sind, werde ich 3000 Dukaten problemlos zurückzahlen können. Shylock?
4: Antonio?
2: Ich brauche etwas Geld.
4: Du? Du, der spendet, um meine Geschäfte zu ruinieren? Du brauchst Geld?
2: Du bist unfair, Shylock. Und das weißt du. Ich brauche 3000 Dukaten.
4: 3000 Dukaten? Das ist meine Chance, Antonio zu ruinieren und sich an ihm zu rächen für all die Male, die er mich beleidigt und meine Pläne verdorben hat. Gut, ich gebe dir das Geld ohne Zinsen. Aber wenn du nicht innerhalb von 3 Monaten den gesamten Betrag zurückzahlen kannst, wird alles, was dir gehört, zu meinem Eigentum. Abgemacht!
1: Das ist regelrechter Betrug, Shylock. Antonio, lass uns gehen.
2: Keine Sorge, Bassanio. Meine Schiffe sind in 3 Monaten zurück. Sie sind bereits von Afrika aus gestartet. Wir haben nichts zu befürchten. Du brauchst das Geld jetzt, Freundchen. Gut, ich stimme zu.

0: Bassanio machte sich Sorgen um Antonio. Er wusste, dass man Shylock nicht trauen konnte. Aber Antonio war zuversichtlich. Shylock gab ihm die 3000 Dukaten und Bassanio konnte nun seine Pläne für seine Hochzeit verwirklichen. Bassanio heiratete eine schöne, weise und intelligente junge Frau namens Portia. Er gab Portia den schönen Ring, den sie haben sollte. Und zusammen teilten Portia und Bassanio ihren Reichtum mit den Armen. Sie veranstalteten ein Fest für sie und gaben ihnen Geschenke der Nächstenliebe.
1: Danke, Antonio. Nichts davon wäre ohne dich möglich gewesen.
2: Komm schon, Bassanio. Wie könnte ich nicht bei einer so edlen Hochzeitsfeier helfen?
1: Nein, wirklich, Portia. Antonio riskiert alles, was er hat, nur um uns vom bösen Shylock 3000 Dukaten für die Hochzeit zu besorgen.
3: Was? Und du hast es zugelassen, Bassanio?
2: Keine Sorge, ihr beide. Wenn meine Schiffe vom Meer zurückkehren, werde ich viel Geld haben.
0: Monate vergingen. Bassanio und Portia waren sehr glücklich zusammen. Und Antonio war wie eine Familie für sie. Bald war es Zeit für Antonio, Shylocks Geld zurückzugeben.
4: Meister, es gibt eine Nachricht vom Gericht für dich.
2: Was in aller Welt?
1: Was ist das?
2: Nun, Shylock hat mich gebeten, morgen vor Gericht zu erscheinen, wo mir vorgeworfen wird, dass ich sein Geld nicht zurückgegeben habe.
1: Ist es denn schon Zeit?
2: Ich bin sicher, dass wir noch mindestens 10 weitere Tage bis zur Rückgabe des Geldes haben.
4: Vergib mir, Meister, aber darf ich etwas sagen?
2: Natürlich, Rebus. Was ist denn?
4: Herr Lord Shylock ist bekannt dafür, dass er oft Daten in seinen Verträgen ändert. Er hat vielleicht das Datum von 18 auf 8 geändert.
2: Was?
1: Wartet, Sie können ihn nicht so verhaften.
5: Er muss morgen vor Gericht erscheinen und Lord Shylock Sanders will, dass er verhaftet wird, damit er nicht wegläuft.
1: Antonio! Oh!
3: Was ist passiert? Es gab einen Sturm im Meer? Antonios Schiffe!
1: Ja! Die Schiffe. Aber Shylock wird nicht einen Tag länger warten. Und mit dieser Nachricht sieht es schlecht aus.
3: Nein, ich werde nicht zulassen, dass Antonio zu Schaden kommt. Geht zu ihm, Bassanio, und erzählt ihm nichts von dem Sturm. Sagt nichts. Es ist an der Zeit, dass Shylock eine Lektion erteilt wird. Ich werde als Anwalt von Antonio vor Gericht kommen.
1: Du? Wie denn?
3: Sei einfach bei deinem Freund und sag ihm nichts. Keine Sorge, ich lasse nicht zu, dass ihm etwas Schlimmes passiert. In Ordnung.
1: Ich vertraue dir.
0: Am nächsten Tag wurde Antonio vor dem Magistrat vor Gericht gebracht.
6: Meine Herren, was haben wir denn hier? Lord Shylock Sanders gegen Antonio Bacillus. Das Verfahren ist eröffnet.
7: Nun, der Fall ist ganz einfach, euer Ehren. Antonio schuldet mir 3000 Dukaten. Als ich ihm das Geld lieh, versprach er mir, dass, wenn er das Geld bis heute nicht zurückgibt, alles, was ihm gehört, mir gehören wird.
2: Er hat den Tag des Vertragsabschlusses gefälscht, Sir.
6: Ruhe, Herr Sanders, würden Sie mir bitte den Vertrag zeigen?
7: Hier ist er, euer Ehren.
6: Aber sicher, Herr Sanders, ist das Eigentum von Herrn Antonio viel mehr wert als 3000 Dukaten. Warum nehmen Sie sich nicht einfach das, was den Betrag deckt?
7: Tut mir leid, Sir. Antonio hat den Vertrag selbst unterzeichnet. Ein Wort ist ein Wort. Ein Vertrag ist ein Vertrag.
6: Herr Antonio, wie konnten Sie so einen absurden Vertrag nur unterschreiben? Herr Sanders, überdenken Sie es erneut. Das ist unmenschlich.
7: Das ist, euer Ehren, völlig legal. Und alles, worum ich bitte, ist, dass Antonio einen legal unterschriebenen Vertrag respektiert und sein Wort hält.
3: Herr Shylock Sanders hat recht, euer Ehren. Herr Antonio muss den Vertrag einhalten, den er selbst unterschrieben hat. Herr Sanders, gemäß Vertrag...
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9: Ja, einen wunderschönen guten Abend an diesen wunderschönen 15.07.2026 und das um 18 Uhr. Ich bin der Elias. Ich begleite euch jetzt hier die nächsten zwei Stunden mit dem Mittwochsmix. Und wir sprechen auch gleich über Hitzeschutz. Was es da so gibt, das erfahrt ihr gleich in wenigen Minuten. Und dann um kurz nach halb sprechen wir über ein Game. Habe ich für euch einen Game-Tipp dabei. Also bleibt auf jeden Fall dran. Jetzt gibt es erstmal für euch Oromi. Genau. Walking on a Dream und vieles mehr. Ich wünsche euch jetzt viel Spaß. Und wir starten jetzt auch mal durch, ne? Auf geht's.
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2: Alles, was hinter der Scheibe ist, bringt herzlich wenig. Wichtig ist, was vor der Scheibe ist, Rollladen oder Raffstores. Es sind eine Art Außenjalousie mit Lamellen, sodass die Hitze erst gar nicht in den Raum reinkommt.
1: 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Ganz wichtig im Sommer, statt die Fenster auf Kipp zu stellen, lieber morgens, bevor es heiß ist, stoßlüften.
2: Oder abends, sodass man einmal die frische, kalte Luft reinlässt und dann bitte aber Rollladen oder Raffstore runterlassen und gerne ein paar Schlitze offen lassen, sodass die Luft zirkuliert und sich nicht hinter dem Rollladen vor dem Fenster staut.
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0: 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Und weil es so schön ist, gibt es mal hier was sehr Interessantes. Lang nicht mehr gehört, beziehungsweise wir haben das schon oft gehört. Aber jetzt gibt's hier für euch Be My Lover von La Bouche und dann Just Be Good To Me und vieles mehr. Und um kurz nach halb gibt's für euch einen Game-Tipp. Also bleibt auf jeden Fall dran. Und wir machen jetzt erstmal weiter mit guter Musik. Los geht's.

0: Ach ja, was für ein toller Titel. 18.33 Uhr. Ich begrüße euch hier an diesen wunderschönen, ja, Mittwochabend tatsächlich. Und jetzt habe ich hier für euch einen wunderschönen Spieltipp. Ja, unser heutiger Game-Tipp, da nehmen wir euch, ja, mit auf den Kurs nach Karibik und mischen uns unter die Piraten, denn einer der beliebtesten Teile der Assassin's Creed-Spielreihe wurde grafisch und technisch grundlegend überarbeitet und ist jetzt erschienen. Assassin's Creed Black Flag. Welche Neuerungen das Piratenabenteuer an Bord hat und wie das perfekte Karibik-Feeling entsteht, dazu hat Paula Neumann was.
1: Also, seid ihr auf Beute und Abenteuer aus? Ist Captain Edward Kenway euer Mann?
2: Selbst der gefürchtete Pirat Blackbeard respektierte Edward Kenway. Der Freibeuter und Assassine machte ab 2013 in Assassin's Creed Black Flag die Karibik unsicher. Nun wurde das Spiel komplett überarbeitet und sticht mit neuem Look und alten Stärken wieder in See. Paul Fu ist der Creative Director von Black Flag Resynced.
3: With the modern Anvil Engine comes.
4: Mit der modernen Anvil Engine wirkt das Wetter deutlich dynamischer und realistischer. Fast alles in Black Flag Resynced wurde von Grund auf neu gebaut. Unter anderem die Landschaften, Städte und das Wasser. Auch das Gameplay auf See und an Land wurde modernisiert. Wir haben ein komplett neues Kampfsystem mit Parieren und Takedowns, das sich am Stil des Originals orientiert. Außerdem gibt es eine Sekundärfeuerfunktion für die Bordwaffen.
3: Fire for our new naval weapons.
2: Das Piratenfeeling stimmt auf jeden Fall. An Bord singt die Besatzung Seemannslieder.
5: Now you're ready to sail for the horn.
2: Wenn nicht gerade die Kanonen sprechen. Und in den Städten gibt es viel zu entdecken. Egal ob vom Boden aus, auf den Hausdächern oder von Aussichtspunkten in luftiger Höhe.
4: Um sicherzustellen, dass wir ein authentisches Erlebnis schaffen und dem Geist von Black Flag treu bleiben, haben wir den ursprünglichen Creative Director und den Lead Writer konsultiert. Außerdem haben wir mit Historikern zusammengearbeitet, damit die Karibik im Spiel glaubwürdig wirkt.
2: Auch spielerisch hat sich einiges getan. Es gibt zusätzliche Inhalte, neue Charaktere und wichtige Verbesserungen. Damit ist Black Flag Resynced nicht nur eine würdige Neufassung des Klassikers, sondern auch ein modernes Piratenabenteuer.
0: Also fassen wir mal zusammen. Ja, für alle, die Lust auf ein spannendes Piratenabenteuer haben, im komplett neuen Look, Assassin's Creed Black Flag ist für PC, PS5 und sowie Xbox Series X und S erhältlich. Und jetzt gibt es für euch Musik. Und wir hören uns um kurz nach 7 wieder. Und jetzt gibt es ja für euch erstmal I Love That For You und vieles mehr. Ja, bleibt auf jeden Fall dran.
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1: Ja, einen wunderschönen guten Abend und wir starten jetzt gemeinsam in die letzte Stunde. Natürlich auch wieder mit geiler Musik hier und wir sprechen ja noch gleich in wenigen Minuten über Zecken. Ja, was wir darüber sprechen wir gleich in wenigen Minuten. Und ich würde sagen, wir starten jetzt gemeinsam durch in die letzte Stunde. Und ja, schauen wir mal rein hier. Es gibt gleich vor euch hier Wuldend, Be Good, so, jetzt haben wir's. Miss You und vieles mehr. Ich wünsche euch jetzt viel Spaß. Und ja, was soll ich sagen? Wir hören uns gleich nochmal. Und ja, ich hoffe, euch gefällt die Sendung. Könnt ihr gerne mal Feedback da lassen bei Instagram oder bei TikTok oder sonst wo. Ja, genau. Ich würde sagen, machen wir los hier. Auf geht's.
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0: 19 Uhr und 12 Minuten.
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0: Das war falsch. Ja, auf jeden Fall starten wir jetzt durch. Genau. Also, endlich lassen uns die Warmtemperaturen mal wieder die Natur genießen. Doch fast überall im Grün lauern Zecken, die das gefährliche SME-Virus übertragen können. Und das nicht nur im Süden, sondern in immer mehr Regionen Deutschlands. Warum das FSME-Risiko steigt, weiß der Nischa Kossa.
2: Durch mildere Winter sind Zecken nun fast das ganze Jahr über aktiv. In Wäldern, auf Wiesen, aber auch auf Spielplätzen oder in Biergärten. 2025 wurden fast 700 FSME-Erkrankungen gemeldet. Einer der höchsten Werte der letzten Jahre, erklärt Zeckenexperte Professor Dr. Jochen Süß.
3: Das Virus befällt die Hirnhäute und das zentrale Nervensystem. Und das Problem dabei ist, dass es gegen FSME, wenn sie ausgebrochen ist, keine Medikamente gibt. Und besonders tückisch ist, dass das Virus bereits beim ersten Stich infektiös sein kann.
2: In sogenannten FSME-Risikogebieten wird das Virus besonders häufig übertragen. Das Problem?
3: In einer aktuellen Umfrage hat fast ein Viertel der Befragten angegeben, gar nicht zu wissen, ob sie in einem FSME-Gebiet leben. Es gibt inzwischen in Deutschland 185 Stadt- und Landkreise, die FSME-Risikogebiete sind, also fast die Hälfte des Landes.
2: Mit Abwehrsprays oder langer Kleidung können wir uns Zecken vom Leib halten. Den zuverlässigsten Schutz gegen die FSME bietet laut Robert-Koch-Institut die FSME-Impfung.
3: Sie wird von der Ständigen Impfkommission allen Menschen empfohlen, die in einem Risikogebiet leben und ein solches einreisen und dort entsprechende Zeckenkontakte haben. Wer in einem Risikogebiet lebt oder viel draußen unterwegs ist, sollte deshalb prüfen, ob eine FSME-Impfung sinnvoll sein kann.
2: In diesen Fällen werden die Kosten von den gesetzlichen Krankenkassen übernommen.
0: FSME wird also für immer mehr Menschen in Deutschland zum Thema. Eine Übersicht über alle FSME-Risikogebiete und weitere Infos zu passenden Jobs gegen Zeckenstiche gibt's auch unter zecke.de. Und jetzt gibt's für euch tolle Musik. Da habe ich nämlich jetzt hier für euch, jo, Firefields. Ich wünsche euch viel Spaß und wir sprechen dann auch gleich über das Thema, nämlich über die Sonnenfinsternis, die bald kommt. Jo, bleibt auf jeden Fall dran.

0: 19:37. So schnell geht's. Kurz nach 7:30. Ach ja, toll. Ja, am Mittwoch, den 12. August, wird es spannend oben am Himmel, denn wir können hier bei uns eine Partillen-Sonnenfinsternis miterleben. Wie wir das Naturereignis sicher beobachten, weiß jetzt Mike Witt aus der Redaktion für uns.
1: Bei der Sonnenfinsternis, die uns erwartet, schiebt sich der Mond vor die Sonne und bedeckt dann rund 80% der Sonnenscheibe.
2: In vielen Regionen wird nur noch ein ganz schmaler Teil der Sonne sichtbar sein. Dazu kommt der Zeitpunkt am Abend, wenn die Sonne bereits tief am Horizont steht. Das sorgt für besondere, spannende Eindrücke und tolle Beobachtungsmöglichkeiten. Viele Astronomiefans zum Beispiel haben diesen Termin auch längst schon im Kalender.
1: Erklärt Jacqueline Schlüter vom Optikexperten Bresser. Aber wer sich das Himmelsphänomen ohne geeignete Sonnenfinsternisbrille anschaut, riskiert dauerhafte Schäden an der Netzhaut.
2: Also wichtig ist, auf zertifizierte Sonnenfinsternisbrillen zu achten, die die geltenden Sicherheitsstandards erfüllen. Die bekommen Sie natürlich bei uns bei Bresser. Und wer die Sonnenfinsternis fotografieren möchte, sollte auch unbedingt darauf achten, durch einen Filter zu fotografieren.
1: Wer einen perfekten Blick auf das seltene astronomische Ereignis haben möchte, am besten frühzeitig einen Platz mit freier Sicht nach Westen suchen.
2: Also Hügel, Aussichtspunkte oder auch Küstenabschnitte zum Beispiel bieten oft richtig gute Bedingungen. Da die Sonne kurz vor dem Untergang steht, können Gebäude oder Bäume schnell die Sicht versperren. Ein freier Horizont macht hier oft den entscheidenden Unterschied.
0: Ja, wer die Partillensonnenfinsternis beobachten möchte, sollte vor allem auf den richtigen Schutz für Augen achten. Übrigens, die nächste totale Sonnenfinsternis gibt es erst wieder 2081. Mehr Infos gibt's auch auf presser.de. Und jetzt geht's erst für euch weiter mit Musik. Und ich habe euch natürlich noch ein bisschen was, ne? Wenn mein Pad ausgeht, danke. Also was ihr so rauschen hört, das ist übrigens mein Ventilator, weil hier oben, wo ich sitze, ist es sehr warm. Und ja, jetzt gibt's hier erstmal für euch... Ja, tatsächlich. My neck, my back. Und wir hören uns dann nochmal. 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

0: Weniger geht echt nicht.
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Ja, ihr Lieben, an der Stelle bin ich raus für heute. Ich wünsche euch jetzt noch einen wunderschönen Abend und weiterhin viel Spaß mit den nachfolgenden Programmen bei den jeweiligen Radiostationen.

Haut rein und wir hören uns bald wieder. Ciao, ciao. Ich bin raus für heute und ja, muss auch ja noch in die Nacht und die Nacht zum Tag machen. Ja, auf jeden Fall bin ich raus für heute. Ich wünsche euch noch einen wunderschönen Abend. Ciao, ciao.

0: Personalausweis und Reisepass sollen sich online beantragen lassen. Auch Unternehmen sollen weniger Aufwand haben. Zahlreiche Berichts- und Dokumentationspflichten entfallen. Außerdem soll das Lkw-Fahrverbot an bundesweit uneinheitlichen Feiertagen gekippt werden. Und wer ein E-Auto fährt, braucht die grüne Umweltplakette künftig nicht mehr an die Windschutzscheibe zu kleben, so der Plan.
1: Lebensmittel sind in Deutschland seit 2020 über ein Drittel teurer geworden. Das zeigen laut Rheinischer Post Zahlen des Landwirtschaftsministeriums. Damit liegt der Anstieg weit über der allgemeinen Inflation. Besonders groß war der Preissprung bei Geflügel, Eiern und Milchprodukten. Die Schufa speichert offenbar deutlich mehr Daten als bisher bekannt. Das zeigen Recherchen unter anderem der Süddeutschen Zeitung. Mehr von Philipp Nitzig.
2: Die Auskunft Hai nutzt dafür demnach eine Art Schattendatenbank, in der millionenalte Informationen über Verbraucher liegen sollen. Die Schufa sagt, alles rechtens, die Daten würden für Tests genutzt, deren Ergebnisse auch an Firmen weitergegeben werden. Datenschützer sehen das kritisch. Sie warnen davor, dass solche Informationen missbraucht werden könnten und Menschen auch Jahre später noch Nachteile durch ihre finanzielle Vergangenheit haben.
1: Fluch und Segen gleichzeitig. Das sind wohl TikTok, Instagram und Co. für Jugendliche. In einer neuen Studie sagen gut 80% der 14- bis 17-Jährigen, dass sie viel auf Social Media lernen. Mehr als 70% sagen aber auch, dass sie so von wichtigen Dingen abgelenkt werden. Titelverteidiger Argentinien trifft heute im zweiten Halbfinale der Fußball-WM auf England. Zwischen beiden Ländern gab es schon legendäre WM-Duelle. Diego Maradonas Handtor, die Hand Gottes, 1986, oder die rote Karte für David Beckham, 98. Im Endspiel wartet auf den Sieger von heute dann Europameister Spanien.
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4: Mit KI-Support. Sonnig oder nur leicht bewölkt geht's heute Abend in vielen Ecken weiter, aber im Süden krachen teils kräftige Gewitter rein, vereinzelt auch mit Hagel- und Orkanböen. In der Nacht lassen die Gewitter dort langsam nach, sonst bleibt's oft klar, später kommt auch mal Regen dazu. Die Tiefstwerte liegen bei 19 bis 12 Grad. Morgen erst freundlich, dann mehr Wolken, später wieder Schauer und Gewitter möglich. Dazu maximal 33 Grad.
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Das ist das Ende. Vielen, vielen Dank. Dankeschön. Ihr Lieben, geht's euch gut? Außer. Auch noch, mein Gott. Weihnachten ist doch jetzt. Vielen Dank. Dankeschön. Ja, ich freue mich unheimlich, heute Abend hier zu sein. Mensch, das ist auch noch gefallen. Unheimlich hier zu sein. Und ich freue mich auf die gemeinsame Zeit. Und ich hoffe, dass wir zusammen Spaß haben werden. Ich will gar nicht lange rumreden. Wir machen gleich weiter mit dem nächsten Song. Here we go!

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Ja, einen schönen guten Abend und herzlich willkommen zu einer neuen Ausgabe der mittwöchlichen Chiller Time. Mein Name ist Guido, euer Moderator und ich sende für euch heute von 22 bis 24 Uhr natürlich Chillout.

0: Wie immer geht natürlich erstmal ein Gruß an alle angeschlossenen Radios und damit an alle Zuhörer, die gerade ihr Lieblingsradio hören. Ich hoffe, ich bin dabei. Ansonsten einfach weiter sagen, Chillout Time, wer es mag, einfach mal reinhören. Wie immer habe ich euch natürlich ein bisschen was mitgebracht, übrigens Sendung Nummer 163 heute. Anfangen werden wir heute mal mit Irland. Enya ist dabei, heute dreimal sogar, also am Anfang, in der Mitte und dann ganz am Ende. Außerdem mit dabei Mike Oldfield, ich glaube zweimal dabei, Joe Satriani ebenfalls, Jean-Michel Jarre, ein bisschen Elektronik gibt es auch aus den 70er Jahren. Ansonsten habe ich noch den grauhaarigen Gandalf aus Österreich und natürlich noch ein paar andere auch. Ja, was gehört noch zur Chill-Out-Time dabei? Natürlich ein Kopfhörer, der ist immer ganz wichtig, sonst gehen einem die Klänge nicht so wirklich durch den Kopf bei Stereo. Also ganz wichtig, Kopfhörer auf, Perle an der Hand genommen, ab auf Couch und ein bisschen chillen. Und da wir natürlich Sommer haben, fangen wir mit dem Jingle in eigener Sache an. Ihr kennt schon, Sommer-Jingle. Und danach geht's dann direkt los mit dem ersten Song von Enya. Die kommt natürlich aus Irland, ihr kennt sie ganz genau. Mit anderen Songs ist sie auch ganz bekannt geworden, die ich heute durchgehen. Nein, heute gibt's nicht die ganzen berühmten Songs, aber auch sehr schöne von Enya auf jeden Fall. Anywhere Is, das ist der erste Song und der kommt dann nach dem Jingle in eigener Sache. So, los geht's.
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So, das war schon mal der erste Song von Enya Anywhere Is. Zwei weitere stehen noch an. Wenn ihr übrigens mal gegrüßt werden wollt, dann tickert mich über alle Kanäle, die ihr von mir habt, an. Oder ihr kommt einfach mal kurz in den Chat von harmonies-jukebox.de. Einfach als Gast reinkommen, einfach was reinschreiben, einen Gruß reinhauen, wie auch immer. Den gibt's dann hier drüber. Und der erste Gruß, der geht nämlich nach Gelsenkirchen zu Ömer und Verena A. nach Gelsenkirchen. So, wir machen weiter mit Babylon Villa, der kommt aus Jamaica und ja, der Song sagt alles aus. Where the Spirit Can Rest, und das ist natürlich so ein bisschen Reggae.

aus Jamaica, Babylon Villa mit dem Song Where the Spirit Can Rest. Und ja, eigentlich ist das der Song gewesen für meine liebe Chefin, die Mone. Genau, die hört nämlich über Handy auf dem Balkon zu und ja, die hat immer viel um Ohren und ganz besonders mit dem Sorgenkind, also ich. Ja, da geht manchmal ein bisschen was schief oder so. Da, ne, also, liebe Mone, du hast immer so viel Geduld mit mir. Von daher, ja, dieser schöne Song, also dann für dich. So, übrigens, wenn ihr die Mone mal hören wollt, die sendet, glaube ich, samstags immer Musikkarussell. Müsst ihr einfach mal bei uns in den Sendeplan reinschauen. So, wir gehen nach, wo gehen wir denn hin? Ach so, nach Deutschland, genau. Enigma ist ja das Musikprojekt von Michael Cretu. Dazu kommt natürlich, dass er verheiratet ist oder war mit Sandra, die hat dann den Sprachgesang immer gemacht und die hört man da auch meistens bei den Enigma-Songs mit dabei. Hier ist der Song Colors Went Away aus dem Album MCM XCAD Colors Went Away.

So, dieser Song war also für meine Chefin die Mone, Enigma, Colors Went Away. Dahinter steckt natürlich Michael Cretu. So, und ich habe gerade zu hören bekommen, ist nicht nur, wenn ihr wollt, ist nicht nur Samstags Musikkarussell mit Harmony, sondern auch Disco Fox mit Harmony am Montag. Wenn ihr also Lust habt, guckt einfach mal in den Sendeplan rein. Dann könnt ihr meine Chefin Dimone auch mal hören. So, wie machen wir jetzt weiter? Achso, ja, wir gehen nach Hamburg. Wir bleiben also noch ein bisschen in Deutschland. Oliver Chanti gibt's jetzt. And Friends, so kennen ihn viele, beziehungsweise Oliver Serrano, so heißt er ja eigentlich auch. Hier ist sein Song Wilderness aus dem Album Well Balanced. Das Ganze aus dem Jahre 1995.

aus Deutschland, Oliver Chanty and Friends mit dem Song Wilderness aus dem Album Well Balance 1995 war es da. So, mein Handy geht auch anständig, ihr hört es gerade. Wir gehen aber jetzt nach Großbritannien. Mike Oldfield, den habt ihr ja auch schon öfters hier bei mir gehört. Aus dem Jahre 1998 habe ich jetzt für euch aus dem Album Trouble Bells 3 Jewel in the Crown. Ja, super gut.

0: aus Großbritannien Michael Field mit dem Song Jewel in the Crown aus dem Album Trouble Bells 3. Das Ganze kommt aus dem Jahr 1998. Ihr merkt schon, ein paar alte Schinken habe ich auch dabei. Was heißt alt, ne? So, wir gehen nach Amerika, New York.
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0: Kommt er nämlich her, der Joe Satriani. Eigentlich ist er ja Rock-Gitarrist und ja, wie jede Band oder wie jeder Interpret macht natürlich auch ruhigere Musik, ist ja ganz klar. Hier ist You're My World von Joe Satriani.

aus Amerika, Joe Satriani mit dem Song You're My World. Den habe ich später nochmal für euch, wenn ihr mögt. So, wir gehen nach, wo gehen wir hin? Nach Österreich, genau, da wohnt Gandalf. Jetzt nicht der aus Herr der Ringe, sondern, der hat wirklich so weißes Haar und auch ziemlich lang, so wie aus dem Film, aber der hier kommt aus Österreich, Heinz Strobel heißt er eigentlich, und hat am Anfang immer progressiv Rock gemacht und ging dann aber auf Ambient, beziehungsweise, ja, World Music. So, ein Gruß geht hier noch raus, zwei Zimmer weiter von mir, da ist nämlich meine zweite Chefin. Ja, ich habe zwei Chefinnen, und die bekommen natürlich auch einen Gruß. Die sendet zwar nicht, aber die hört immer meinen Sendungen zu. So. Dance of the Fairy Child, Children von Gandalf.

Heinz Strobel alias Gandalf aus Österreich, Dance of the Fairy Children, hier aus seinem Album Visions. Dieser Song übrigens 45 Jahre alt, aus dem Jahre 1981. Also, so, den Gandalf, den hören wir gleich auch nochmal, so in einer Dreiviertelstunde ungefähr. Aber hier geht's jetzt erstmal weiter nach Deutschland. Geht's Caro Nash, Bruno Reuter hieß er früher mal, so hat er angefangen Musik zu machen, und mit Caro Nash hatte er dann eher so seinen Durchbruch. Hier ist Japanese Spring von Caro Nash.

aus dem Jahre 1989 aus Deutschland, Karunesh alias Bruno Reuter mit seinem Song Japanese Spring aus dem Album Colors of Light. Wir gehen nach Großbritannien. Den Herrn hier habt ihr schon sehr, sehr oft gehört. Er hat mal bei den Dire Straits mitgespielt und jetzt wisst ihr sicherlich schon, wer es ist. Obwohl, es gibt zwei gute Gitarristen bei den Dire Straits, aber das hier ist der erste. Den zweiten gibt es heute auch noch. So sieht es nämlich aus. Das hier ist Mark Knopfler mit dem Song Boom Like That.

aus Norwegen bin du mit seinem Song Samba Om aus dem Album Sunrise aus dem Jahr 1989. So, meine Lieben, jetzt gibt's was Besonderes. Wir kommen ja so langsam zur Halbzeit. Enya gibt's jetzt gleich. Allerdings geht der Song nur 2 Minuten 43. Das heißt für euch, ich werde am Ende nicht reinplappern. Dann kommt direkt der Jingle in einer Sache, der Sommer. Und dann direkt der Aufwecker Jean-Michel Jarre mit seinem Song London Kid aus dem Jahr 1991 und dem Album Images. Also Enya, Tea House, Moon, der Sommerjingle und dann Jean-Michel Jarre.

So, das ist der kleine Aufwecker Jean-Michel Jarre aus Frankreich mit seinem Song London Kid. Davor gab es den Jingle in eigener Sache den Sommer und Enya Tea House Moon ohne Enya Gesang ausnahmsweise mal, hauptsächlich nur instrumental. So, wir gehen nach Deutschland zurück, Minden, um ganz genau zu sein. Dennis Hart, der lebt ja leider nicht mehr, ist 2016 verstorben, hat für die Lufthansa mal Musik gemacht, auch für Greenpeace und immerhin 17 Alben rausgebracht. Na, das ist schon mal was. Hier ist Dennis Hart mit seinem Song Fly Away aus dem Album Spirit of Life.

Dennis Hart aus Minden mit seinem Song Fly Away aus dem Album Spirit of Life. Und wenn ihr mal mit der Lufthansa fliegt, kann es natürlich sein, dass ihr Dennis Hart vielleicht auch mal über den Kopfhörer hört. So, wir gehen nach Österreich, heute zum zweiten und letzten Mal. Heinz Strobel alias Gandalf mit dem Song Strange Mountain Scenes aus dem Jahre 1981. Das Album heißt Visions.

Aus Österreich, Gandalf mit seinen Strange Mountain Scenes aus dem Jahre 1981. Und wenn ihr ab und zu mal so ein bisschen knacken hört, ja, auch ich musste natürlich meine LPs damals rippen, damit ich für euch senden kann hier im MP3-Format. Wäre ein bisschen schwer. Ich meine, ich habe noch einen Plattenspieler und auch einen CD-Spieler, so ist es ja nicht. Aber das ist dann doch ein bisschen schwieriger als gedacht. Also deswegen wundert euch nicht, wenn ihr manchmal ein Knacken hört. Das kommt eben von nass abgespielten Schallplatten und dann den Song gerippt. So, was ihr im Hintergrund schon hört, kommt aus Deutschland. Enigma hier zum zweiten und letzten Mal ebenfalls mit dem Song The Rivers of Belief, The Return aus dem Album MCMXCAD.

aus Deutschland, Enigma alias Michael Cretu, The Rivers of Belief, The Return aus dem Album MCMXCAD. So, die nächste Dame kommt übrigens aus, aus den USA, die habt ihr auch schon mal bei mir gehört. Hier gibt's jetzt Kelly Bösch, die macht viele KI-Videos, die Musik ist glaube ich nicht KI, aber demnächst muss man ja sowieso davor warnen, es könnte KI sein. Breathing in the Quiet von Kelly Bösch.

0: So, diese Dame also aus Amerika, Kelly Bush mit dem Song Breathing in the Quiet, die hat übrigens 20 Jahre Grafikdesign auf dem Buckel. Ich weiß nicht, ob die unbedingt KI für die Musik braucht, aber naja, wie auch immer soll sie tun. So, wir bleiben noch ein bisschen in Amerika, auch den hatten wir ja heute schon, Joe Satriani, der Rock.
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0: Gitarre spielt, aber ich sag's ja immer wieder auch, Metallica zum Beispiel hatte ruhigere Titel, nicht wahr? Joe Satriani mit dem Song Love Sing.

aus Amerika, Joe Satriani mit seiner Gitarre Love Sing, so heißt dieser Song. Wir gehen nach Deutschland zurück, auch Karunesh hatten wir ja heute schon, alias Bruno Reuter, der hat mal ein Nahtoderlebnis gehabt und hat dann angefangen, ja eben solche Musik zu machen, die ihr jetzt gleich hört. Karunesh mit dem Song Light Dance.

aus Deutschland, Bruno Reuter alias Caro Nash mit seinem Song Light Dance aus dem Album Colors of Light, das Ganze aus dem Jahr 1989. Wir bleiben noch ein bisschen in Deutschland, Hamburg, um ganz genau zu sein. Ulrich Schulz heißt er mit richtigem Namen, Oliver Chanty and Friends, da ist er eher bekannt drunter. Mit seinem Song And the Dance of Joy aus dem Album Rainbow Way, das Ganze aus dem Jahr 1988. Ihr seht, also ich habe heute ganz schön alte Songs dabei.

Aus Deutschland, Oliver Chanti and Friends mit dem Song Anden Dance oder Anden Dance of Joy aus dem Album Rainbow Way. 1998 war das hier. So, ich hab's gesagt, ich hab's versprochen. Es gibt natürlich auch noch einen zweiten guten Gitarristen bei den Dire Straits und den hört ihr nämlich jetzt. John Ilsley heißt er, kommt aus Großbritannien und macht auch heute noch Musik. Das hier ist sein Song zum Beispiel Toe the Line.

Das hier ist John Ilsley, ehemalig Dire Straits, der zweite an der Gitarre. John Ilsley mit dem Song Toe the Line aus Großbritannien. So, meine Lieben, wir kommen so langsam ans Ende der 163. Chill Out Time Sendung. Ich habe natürlich drei Songs noch für euch, das kennt ihr ja schon. Euer vorletzter Song kommt aus Großbritannien. Das ist Mike Oldfield mit dem Song The Source of a Secret.

Wir schreiben das Jahr 1998. Michael Oldfield ist das hier mit dem Song The Source of Secrets aus dem Album True Bluebells 3. Wir gehen nach Frankreich und damit euer vorletzter Song. Und ihr kennt das ja, am Ende des Songs muss ich mich von euch verabschieden und daher ein bisschen mehr reinplappern als gewöhnlich. Jean-Michel Jarre mit dem Song Oxygen 2 aus dem Jahre 1976. Das Album heißt Oxygen.

Junge, Junge, 1976, da war ich gerade mal 11 Jahre alt, da kam dieses Album heraus von Jean-Michel Jarre aus Frankreich, Oxygen, mit dem Song hier, jetzt Oxygen Nummer 2. So, mein Lieben, das war's im Grunde fast mit der Chillout-Time Nummer 163. Ich sage danke an alle angeschlossenen Radios und natürlich an alle Zuhörer, die immer noch ihr Lieblingsradio hören. Ich hoffe, ich bin dabei, wenn ihr mögt, nächsten Mittwoch dann eine neue Chillout-Time, natürlich 164, wie kann es auch anders sein, nach 163, gleiche Zeit, 22 bis 24 Uhr und natürlich mit eurem Moderator Guido, also ich, der Berliner, würde sagen, Icke. Wir gehen jetzt zum letzten Song über und der kommt nämlich aus Irland. Ich habe es versprochen, dreimal gibt es heute Enya und das hier ist der Song Caribbean Blue aus dem Album Shepherd Moons aus dem Jahre 1991. Ich sage tschüss, bye bye, schlaft schön. Wir hören uns dann nächste Woche wieder. Bye bye.

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1: Im Studio Silas Quiring. Kurz konnten die Engländer träumen vom ersten WM-Finale seit 60 Jahren. Am Ende freut sich aber Argentinien. Die Südamerikaner entschieden das zweite Halbfinale am Abend mit 2:1 für sich. Vor allem in der ersten Hälfte herrschte aber eher noch Chancenflaute. Beide Teams beackerten sich gegenseitig. Kurz nach der Pause dann der Treffer für England. Dann drehte Argentinien aber Minute für Minute den Druck rauf, bis in der 85. der Ausgleich und in der Nachspielzeit der Siegtreffer fiel. Beide vorbereitet von Lionel Messi. Der trifft mit seiner Mannschaft also am Sonntag im Finale auf Spanien. Die Koalition hat Tritt gefasst und wichtige Reformen auf den Weg gebracht. So hat Kanzler Merz die Arbeit seiner Regierung bei der traditionellen Sommerpressekonferenz in Berlin verteidigt. Dennoch kommen Schwarz-Rot und auch Merz selbst nicht aus dem Umfragetief. Dazu sagt Merz:
2: Mich ärgert das nicht, aber mich beschäftigt das. Und ich versuche auch die Gründe festzustellen. Müssen wir besser kommunizieren? Müssen wir vielleicht auch unsere Politik überprüfen? Das tun wir ständig. Es hat sicherlich auch eine Erwartungshaltung in der Bevölkerung gegeben, die wir bis jetzt nicht erfüllt haben.
1: Die schlechten Werte sind für ihn aber auch Ansporn, so Merz weiter. Mit einem neuen Maßnahmenpaket will die Bundesregierung der Bürokratie an den Kragen. Unter anderem sollen Gespräche mit dem Jobcenter künftig auch per Videocall möglich sein und E-Autofahrer brauchen die grüne Umweltplakette nicht mehr. Bundestag und Bundesrat müssen den Plänen noch zustimmen. Das Interesse an der Bundeswehr ist gestiegen. Sowohl bei der Zahl der Bewerber als auch bei den Neueinstellungen gab es im Juni ein deutliches Plus im Vergleich zum Juni im letzten Jahr. In den nächsten 10 Jahren soll die Bundeswehr ja um mehrere 10.000 Soldaten wachsen. Jürgen Klopp wird womöglich schon nächste Woche offiziell als neuer Bundestrainer vorgestellt. Laut Kicker laufen die Verhandlungen zwischen DFB und Klopps jetzigem Arbeitgeber Red Bull nach Plan. Klopp soll als Nagelsmann-Nachfolger einen 4-Jahres-Vertrag bis zur WM 2030 bekommen.
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3: Mit KI-Support. Wechselnd wolkig geht's gerade durch die nächsten Stunden. Dazu können im Norden anfangs vereinzelt ein paar Tropfen runterkommen. Die Temperaturen liegen aktuell zwischen 19 und 14 Grad. Tagsüber wird's dann warm bis heiß mit 26 bis 33 Grad. Erst Sonne und Wolken, später mehr Wolken und im Norden gibt's ab und zu Schauer.
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